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3: Herzlich willkommen zu unserem Kalenderbeitrag hier im Freien Radio Salzkammergut. Ich, Yaminia Baguada, begleite Sie heute am Samstag, den 19. September 2026 mit Veranstaltungs- und Programmtipps der kommenden Tage. Wir haben 4 Termine und Hinweise zusammengestellt, welche in unserer Region stattfinden. Und wir beginnen mit dem ersten, einem Konzert. Heute, am Samstag, den 19. September, findet ab 20 Uhr in der Kurdirektion in Bad Ischl ein Konzert mit Rätschen Ernst Sei Maschine, Headwreckers, MC Grausig sowie DJ Simon und Feach statt. Rätschen Ernst Sei Maschine ist eine Rage Against the Machine Tribute Band aus Wolfsberg. Gemeinsam mit Headwreckers, MC Grausig und den DJs Syme und Feach steht an diesem Abend Musik aus dem Rock- und Hip-Hop-Bereich auf dem Programm. Rätschen Ernst Sei Maschine, Headwreckers, MC Grausig sowie DJ Syme und Feach heute Samstag, 19. September ab 20 Uhr in der Kurdirektion Bahnhofstraße 6 in Bad Ischl. Weitere Informationen unter kurdirektion.at. Und in diesem Zuge ein spannender Zusatz. Im Freien Radio Salzkammergut gestaltet DJ Syme die Sendung Big Symes kleine Hip-Hop-Stunde. Jeden ersten Samstag im Monat um 21 Uhr gibt es Hip-Hop, Beats und elektronische Einflüsse, ergänzt durch Hintergrundinformationen, Gastauftritte und Live-Mixes. Seine Sendungen können unter freiesradio.at auch nachgestreamt werden. 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Offenes Wohnzimmer im OKH. Am Mittwoch, den 23. September, findet ab 19 Uhr das offene Wohnzimmer im OKH für Klabruck statt. Dieses Mal gehostet von Freien Radio Salzkammergut. Beim offenen Wohnzimmer können Menschen, die bereits im OKH aktiv sind, ebenso zusammenkommen wie jene, die das Haus und die Menschen dahinter kennenlernen möchten. Der Abend dient dem Austausch und dem Kennenlernen ohne festgelegte Agenda oder To-Do-Liste. Das OKH offene Wohnzimmer, gehostet von Freien Radio Salzkammergut. Am Mittwoch, den 23. September, ab 19 Uhr im OKH Füglerbruck. Weitere Informationen unter okhor.at. Und abschließend die Lesung Bemühungspflicht in der Stadtbücherei Gmunden. Am Mittwoch, den 23. September, findet um 19 Uhr in der Stadtbücherei Gmunden eine Lesung mit der österreichischen Autorin Sandra Weiß statt. Sie liest im Rahmen der Reihe Lili in Lila, Literaturliebe in der Lila-Literaturhöhle, aus ihrem Roman Bemühungspflicht. Der Roman erzählt von Menschen am Rand der Gesellschaft. Im Mittelpunkt steht ein im Sozialsystem alleingelassener Manfred Gruber. Die Geschichte wird aus verschiedenen Perspektiven und mit Empathie, Humor und Ironie erzählt. Im Anschluss an die Lesung besteht die Möglichkeit, mit Sandra Weiß über die Themen des Romans ins Gespräch zu kommen. Die Lesung Bemühungspflicht mit Sandra Weiß. am Mittwoch, dem 23. September um 19 Uhr in der Stadtbücherei Gmunden, Traungasse 4. Der Eintritt ist kostenlos. Aufgrund der beschränkten Platzanzahl wird um Anmeldung gebeten. Weitere Informationen unter bvoe.at oder telefonisch bei der Stadtbücherei Gmunden unter 07612 7944 30. Das war der FRS-Kalender mit Veranstaltungstipps für die kommenden Tage. Mein Name ist Yaminia Baguada und ich bedanke mich im Namen des gesamten Teams des Freien Radio Salzkammergut fürs Zuhören.

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3: Herzlich willkommen zu unserem Kalenderbeitrag hier im Freien Radio Salzkammergut. Ich, Yaminia Baguada, begleite Sie heute am Samstag, den 19. September 2026 mit Veranstaltungs- und Programmtipps der kommenden Tage. Wir haben 4 Termine und Hinweise zusammengestellt, welche in unserer Region stattfinden. Und wir beginnen mit dem ersten, einem Konzert. Heute, am Samstag, den 19. September, findet ab 20 Uhr in der Kurdirektion in Bad Ischl ein Konzert mit Rätschen Ernst Sei Maschine, Headwreckers, MC Grausig sowie DJ Simon und Feach statt. Rätschen Ernst Sei Maschine ist eine Rage Against the Machine Tribute Band aus Wolfsberg. Gemeinsam mit Headwreckers, MC Grausig und den DJs Syme und Feach steht an diesem Abend Musik aus dem Rock- und Hip-Hop-Bereich auf dem Programm. Rätschen Ernst Sei Maschine, Headwreckers, MC Grausig sowie DJs Syme und Feach heute Samstag, 19. September ab 20 Uhr in der Kurdirektion Bahnhofstraße 6 in Bad Ischl. Weitere Informationen unter kurdirektion.at. Und in diesem Zuge ein spannender Zusatz. 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September, findet ab 19 Uhr das offene Wohnzimmer im OKH für Klabruck statt. Dieses Mal gehostet von Freien Radio Salzkammergut. Beim offenen Wohnzimmer können Menschen, die bereits im OKH aktiv sind, ebenso zusammenkommen wie jene, die das Haus und die Menschen dahinter kennenlernen möchten. Der Abend dient dem Austausch und dem Kennenlernen ohne festgelegte Agenda oder To-Do-Liste. 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Am Mittwoch, den 23. September, ab 19 Uhr im OKH Vöcklabruck. Weitere Informationen unter okhor.at. Und abschließend die Lesung Bemühungspflicht in der Stadtbücherei Gmunden. Am Mittwoch, den 23. September, findet um 19 Uhr in der Stadtbücherei Gmunden eine Lesung mit der österreichischen Autorin Sandra Weiß statt. Sie liest im Rahmen der Reihe Lili in Lila, Literaturliebe in der Lila-Literaturhöhle, aus ihrem Roman Bemühungspflicht. Der Roman erzählt von Menschen am Rand der Gesellschaft. Im Mittelpunkt steht ein im Sozialsystem alleingelassener Manfred Gruber. Die Geschichte wird aus verschiedenen Perspektiven und mit Empathie, Humor und Ironie erzählt. Im Anschluss an die Lesung besteht die Möglichkeit, mit Sandra Weiß über die Themen des Romans ins Gespräch zu kommen. Die Lesung Bemühungspflicht mit Sandra Weiß. am Mittwoch, dem 23. September um 19 Uhr in der Stadtbücherei Gmunden, Traungasse 4. Der Eintritt ist kostenlos. Aufgrund der beschränkten Platzanzahl wird um Anmeldung gebeten. Weitere Informationen unter bvoe.at oder telefonisch bei der Stadtbücherei Gmunden unter 07612 7944 30. Das war der FRS-Kalender mit Veranstaltungstipps für die kommenden Tage. Mein Name ist Yaminia Baguada und ich bedanke mich im Namen des gesamten Teams des Freien Radio Salzkammergut fürs Zuhören.

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1: Herzlich willkommen zu unserem Kalenderbeitrag hier im Freien Radio Salzkammergut. Ich, Yaminia Baguada, begleite Sie heute am Samstag, den 19. September 2026 mit Veranstaltungs- und Programmtipps der kommenden Tage. Wir haben 4 Termine und Hinweise zusammengestellt, welche in unserer Region stattfinden. Und wir beginnen mit dem ersten, einem Konzert. Heute, am Samstag, den 19. September, findet ab 20 Uhr in der Kurdirektion in Bad Ischl ein Konzert mit Rätschen Ernst Sei Maschine, Headwreckers, MC Grausig sowie DJ Simon und Feach statt. Rätschen Ernst Sei Maschine ist eine Rage Against the Machine Tribute Band aus Wolfsberg. Gemeinsam mit Headwreckers, MC Grausig und den DJs Syme und Feach steht an diesem Abend Musik aus dem Rock- und Hip-Hop-Bereich auf dem Programm. Rätschen Ernst Sei Maschine, Headwreckers, MC Grausig sowie DJs Syme und Feach heute Samstag, 19. September ab 20 Uhr in der Kurdirektion Bahnhofstraße 6 in Bad Ischl. Weitere Informationen unter kurdirektion.at. Und in diesem Zuge ein spannender Zusatz. 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Offenes Wohnzimmer im OKH. Am Mittwoch, den 23. September, findet ab 19 Uhr das offene Wohnzimmer im OKH Vöcklabruck statt. Dieses Mal gehostet von Freien Radio Salzkammergut. Beim offenen Wohnzimmer können Menschen, die bereits im OKH aktiv sind, ebenso zusammenkommen wie jene, die das Haus und die Menschen dahinter kennenlernen möchten. Der Abend dient dem Austausch und dem Kennenlernen ohne festgelegte Agenda oder To-Do-Liste. Das OKH offene Wohnzimmer, gehostet von Freien Radio Salzkammergut. Am Mittwoch, den 23. September, ab 19 Uhr im OKH Vöcklabruck. Weitere Informationen unter okhor.at. Und abschließend die Lesung Bemühungspflicht in der Stadtbücherei Gmunden. Am Mittwoch, den 23. September, findet um 19 Uhr in der Stadtbücherei Gmunden eine Lesung mit der österreichischen Autorin Sandra Weiß statt. Sie liest im Rahmen der Reihe Lili in Lila, Literaturliebe in der Lila-Literaturhöhle, aus ihrem Roman Bemühungspflicht. Der Roman erzählt von Menschen am Rand der Gesellschaft. Im Mittelpunkt steht ein im Sozialsystem alleingelassener Manfred Gruber. Die Geschichte wird aus verschiedenen Perspektiven und mit Empathie, Humor und Ironie erzählt. Im Anschluss an die Lesung besteht die Möglichkeit, mit Sandra Weiß über die Themen des Romans ins Gespräch zu kommen. Die Lesung Bemühungspflicht mit Sandra Weiß. Am Mittwoch, dem 23. September um 19 Uhr in der Stadtbücherei Gmunden, Traungasse 4. Der Eintritt ist kostenlos. Aufgrund der beschränkten Platzanzahl wird um Anmeldung gebeten. Weitere Informationen unter bvoe.at oder telefonisch bei der Stadtbücherei Gmunden unter 07612 7944 30. Das war der FRS-Kalender mit Veranstaltungstipps für die kommenden Tage. Mein Name ist Yaminia Baguada und ich bedanke mich im Namen des gesamten Teams des Freien Radio Salzkammergut fürs Zuhören.

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3: Grüßeng miteinander zu einer neuen Sendung. Apparat vertrat darf ich euch, wie ihr alle begrüßen aus dem Moos Air Studio. Heute gibt es wieder Rares aus meiner Plattensammlung und ich lege euch heute vorwiegend rare Disco-Sachen auf. Die erste Platte ist so ein Holy Grail, darf ich mal sagen, haben sie aber wieder neu aufgelegt. Ich halte den Repress in meinen Händen. Eine ganz dubiose, coole Disco-Scheibe aus dem Jahre 1983 vom sogenannten Danny Boy aus Holland. Und die Nummer nennt sich Disco Mix. Ich spüre die A-Seite vor im Vocal Extended Mix. Und freue mich schon auf die heutige Sendung. Gehen wir's an.

Disco Mix. Anders niks. Disco Mix, Disco Mix, Disco Mix, Disco Mix, Disco Mix, Disco Mix, Disco Mix, Disco Mix, Disco Mix, Disco Mix. Danny Boy aus Holland, 1983, super coole Scheibe. Der Andi hat auch lachen müssen, wo ich allweil so schmale Sachen ausgrob. Ja, das kann ich eigentlich schon sagen. Die Platten habe ich gekauft in München beim Optimal Records. Und da kann man natürlich, wie es sich gehört, für einen ordentlichen Schallplattenladen auch die jeweiligen Schallplatten anhören. Und so kommt man dann auf so geschmale Sachen. Wir bleiben zum heutigen Apparatverdraht im Bereich Disco und Disco Edits. Und die nächste Platten kommt aus Jugoslawien, und zwar The Very Yugo Cutouts nennt sich diese geschmale Platten. Und da gibt es gleich zwei Stücke davon. Zum einen Kim Band mit Novac Gospodar und zum zweiten Jakarta mit San Cechak. Viel Spaß, gehen wir's an.

Disco und Disco Edit heute zum Apparatverdraht. Nächster Interpret, ein norwegischer DJ und Produzent, Bjørn Torske. Habe ich auch schon mal live gesehen beim Sonar-Festival. Und die nächste Platte habe ich auch schon lang daheim stehen. Da gibt es jetzt von seinem Stück Nitten Nitti den Remix vom DJ Harvey, und zwar Harvey's Not Normal Mix, zu hören. Eine super coole Scheibe, wie ich finde. Viel Spaß!

wieder einen Sampler mitgebracht. Die stellen wir sie ungeheuer auf dubiose Sampler, wo sie Raritäten auf einer Compilation auf mehreren Platten zusammenführen. Und da sind doch auch allweil Schmankerl dabei, die halt dann in der einzelnen Pressung entweder unleistbar sind oder man kennt es einfach nicht. Und dieser Sampler ist recht bekannt, Doing It in Lagos, und betitelt sich mit Boogie Pop und Disco aus den 80ern aus Nigeria. Zwei Stücke möchte ich eng davon vorspielen. Zum einen von Toby Foré, Oremi, und zum zweiten Ibo Jäger, Adelaya, Colorful Environment. Ich wünsche viel Vergnügen.

Jawohl, die nächste Platte, ein Goldstück. Funky Rob Way aus Afrika. Also da lege ich euch wirklich jede Platte ans Herz. Ganz großes Kino. Sein Album betitelt oder self-titled als nur Rob aus dem Jahre 1978, habe ich Hype mit. Und da gibt es jetzt zum Schluss aus von der heutigen Sendung Apparat Verdraht noch zwei sehr geile Stücke zu hören. Zum einen der Song More und zum zweiten Forgive Us All, hätte man da noch gedacht. Schön ruhig zum Schluss aus. Heute tatsächlich sehr rare und coole Sachen zum Apparat Verdraht wieder mal dabei. Schalt's auch bitte das nächste Mal wieder ein, wenn der Apparat Verdraht wird, jeden zweiten und vierten Samstag im Monat um 19 Uhr und die Wiederholung am jeweils darauf folgenden Samstag um 9 Uhr Vormittag. Mit den zwei wunderschönen Songs vom Funky Rob Way darf ich mir im Zuge dessen gleich abwirten. Alles Gute da draußen. Wir hören uns das nächste Mal wieder hoffentlich. Vielen Dank.

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1: Für A Cappella muss man schon einiges mitbringen. Du brauchst eine totale Sicherheit, natürlich auch Lust im Ensemble zu singen und nicht solo. Es braucht auch viel Einsatz, es ist sehr probenaufwendig und seit 3 Jahren sind wir jetzt dieselbe Besetzung.
2: Heute hier zu Gast Anna Anderloh. Die gebürtige Kärntnerin ist Sängerin, Komponistin und Gründerin des A Cappella Quartetts Hals, mit dem sie heuer das erste Album veröffentlicht hat.
1: Wir haben das Album Freefall A Cappella genannt, weil es für uns interessant ist, sich in Improvisationen zu stürzen. Da sagen wir halt immer im freien Fall, obwohl das setzt eigentlich schon sehr viel voraus, dass es zwar ein freier Fall ist, der sich aber fast wie so eine Schneeflocke geometrisch ordnet und sehr schnell formiert in etwas, was auch eine gewisse Klarheit hat. Und das finden wir halt sehr spannend.
2: Es sind aber nicht nur frei improvisierte Stücke auf dem Album. Die Mehrheit besteht aus Liedern mit englischen Texten. In der folgenden Stunde erzählt Anna Anderloh von den Anfängen des Vokalquartetts. Vom Rüstzeug, das nötig ist, wenn man ohne instrumentale Begleitung mehrstimmig singen und frei improvisieren will. Von den Stimmen ihrer Kolleginnen und vom gemeinsamen Erarbeiten der auskomponierten Songs. Sie spricht aber auch über ihr Soloprogramm, mit dem sie von Norwegen bis Ägypten getourt ist, über ihre Arbeit am Theater und das Musikhören in Zeiten des Streamings.

0: Anna, im Pressetext zum Album Free Fall a Cappella steht unter anderem die ungekünstelte und berührende Performance der vier Frauen von Hals zeichnet sich durch ihre natürliche Ausdruckskraft und Direktheit aus, die dem A Cappella-Perfektions-Mainstream trotzt.
1: Das ist unser Pressetext, ja.
0: Und auf der Website von Sessionwork Records, wo die CD erschienen ist, ist etwas Ähnliches zu lesen, nämlich die Musik von Hals trotz der Perfektion, spielt mit Brüchen und so weiter und so weiter. Wie ist das zu verstehen?
1: Das stimmt, das muss man sich ein bisschen fragen, weil es klingt natürlich so, als würden wir da jetzt abelan. Aber es ist eigentlich so gemeint, in der A Cappella-Welt gibt es halt sehr, sehr viele Gruppen, die mit Autotune singen und wo alles total perfekt, das ist fast schon wie mit künstlicher Intelligenz hergestellt irgendwie und das ist alles so genau auf den Punkt. Man kann natürlich ein Album so aufnehmen, aber uns war es wichtig, dass wir alle in einem Raum stehen und gemeinsam singen und nicht das jetzt hintereinander machen, wo man dann alles irgendwie noch einmal korrigieren kann. Und dann gibt es halt Dinge, die nicht ganz perfekt sind, wo einmal die Intonation zwischendurch kurz nicht stimmt oder so. Natürlich im Großen und Ganzen passt es, aber wir wollten, dass es menschlich bleibt und dass es diesen Moment einfängt, wo wir einfach zusammen musizieren. Ja.
0: Also ähnlich wie das Live-Erleben bei einem Orchester, wo auch nicht alles 100% gleich ist bei jedem Mal, oder?
1: Genau so, ja. Es ist jedes Mal ein bisschen anders. Das war uns einfach wichtig, weil natürlich kann man es noch perfekter hinkriegen. Und wir haben das schon gemerkt, jeder ist anspruchsvoll mit sich selber. Und dann sagt man so, da habe ich ein bisschen zu tief gesungen, kann man da nicht noch was machen? Aber man kann nicht, weil es ist alles im selben Raum. Und das ist das, was es war bei dieser Aufnahme. Und das wollten wir aber auch. Mhm. Ja. Und das war, glaube ich, das, wo wir gesagt haben, wir trotzen dem Perfektions-Mainstream, der ja nicht nur die A Cappella-Welt betrifft, sondern generell. Bei Aufnahmen hat man immer das Gefühl, das pickt jetzt und deswegen muss das perfekt sein. Aber dann wird es auch ein bisschen leblos. Und das wollten wir nicht.
0: Deine Kolleginnen kommen aus verschiedenen Gebieten Österreichs. Wie seid denn ihr zusammengekommen? Woher kennt ihr euch?
1: Die Anna Laszlo und ich sind seit Anfang der Gruppe dabei. Wir haben zusammen in Linz studiert auf der Anton Bruckner Privatuniversität. Und wir hatten viele verschiedene Besetzungen.
0: Zu Beginn.
1: Genau, es war eine starke Fluktuation. Die Amina haben wir dann gefunden, weil die Anna in derselben Musikschule mit ihr unterrichtet hat. Und die Amina kannte dann wieder die Verena. So hat sich das dann ergeben. Aber diese Suche nach SängerInnen oder eigentlich Sängerinnen, wir suchen nach Frauen, ist gar nicht so leicht, weil für A Cappella muss man schon einiges mitbringen. Du brauchst eine totale Sicherheit, natürlich auch Lust im Ensemble zu singen und nicht solo. Es braucht auch viel Einsatz, also es ist einfach sehr probenaufwendig. Und wir müssen schon so ein bisschen unsere Fühler ausstrecken, um Leute zu finden, die passen.
0: Wie ist denn die Ausbildung deiner Kolleginnen?
1: Die Amina in Wien am Konservatorium und die Verena in Wien auf dieser Pop-Abteilung der Musikuni Wien.
0: Und was war die Idee, wie ihr noch zu zweit wart?
1: Die Idee war von mir, es gab einen Jazzclub zu der Zeit im 16. Bezirk, der Jazzclub Mio, war damals von Freifeld, das war so ein Verein, geführt. Und es war eigentlich ein ziemlich cooler Ort, wo es eben viele Sessions gab und Konzerte. Und ich hatte da die Möglichkeit, einen Session-Opener zu gestalten und habe gefunden, bei den Sessions sind immer so wenig Frauen und auch wenig Sängerinnen. Deswegen war es eigentlich für mich nur so ein bisschen ein Spaß zu sagen, okay, wir machen jetzt einen Session-Opener, wo nur Sängerinnen singen. Es war für mich nur als eine einmalige Sache gedacht. Dann habe ich halt 5 Sängerinnen zusammengetrommelt, damals eben noch andere. Leider hat es in der Besetzung nicht gehalten und immer wieder gewechselt, aber es hat allen so gut gefallen, dass wir gesagt haben, wir wollen das weitermachen.
0: Seit 3 Jahren seid ihr dieselbe Besetzung?
1: Ja, seit 3 Jahren sind wir jetzt dieselbe Besetzung.

0: Wie lange muss man proben oder sich ein Programm erarbeiten, bis man auftreten kann?
1: Das ist jetzt eine schwierige Frage. Ich weiß gar nicht, ob ich das beantworten kann. Ich halte es ja meistens so, dass ich relativ schnell mit Gruppen Konzerte ausmache, den kleineren Locations, damit man einfach einmal probieren kann, was funktioniert. Weil ich finde, bei Konzerten lernt man dann viel darüber, was eigentlich schon geht, und man macht oft einmal ganz große Sprünge bei einem Konzert. Ja, deswegen tendiere ich dazu, öfters, auch wenn es noch nicht fertig sich anfühlt, wo man sagt, das wäre jetzt noch nicht das Niveau für das Konzerthaus, trotzdem schon irgendwo in einer kleinen Bar was zu machen oder in einem kleinen Kulturverein. Also ich würde sagen, so auf dem Niveau, wo wir jetzt sind, sind wir wahrscheinlich tatsächlich erst seit einem halben Jahr oder so. Also finde ich halt, ja. Es hat schon gedauert, bis es so wirklich zusammengewachsen ist, dass einerseits stabil ist, aber es hängt auch, glaube ich, mit dem Aufnahmeprozess zusammen, dass man da noch einmal sehr, sehr viel lernt, anders zu hören. Manche Arrangements, die nicht funktionieren, merkt man dann erst, wenn man sie aufgenommen hört, und dann muss man nochmal was umarrangieren oder kleine Sachen verändern, und dann reift das noch einmal. Und ich finde, dann nach dem Album ist es dann noch einmal meistens ein Stück mehr gereift, ja.
0: Du hast schon in mehreren Interviews, unter anderem der Mika, erzählt, oder ihr habt erzählt, wie das Komponieren bei euch funktioniert, dass jede mit eigenen Ideen kommt und das wird dann erprobt in der Gruppe. Wie läuft es denn beim Arrangieren dann konkret ab? Wird bei immer neuen Proben ausprobiert, was funktioniert und was nicht? Oder habt ihr eine Art System?
1: Es wird immer ausprobiert. Manchmal kommt es vor, wenn einer eine Idee hat, dass sie alles schon einsingt. Ganz einfach, muss ja jetzt nicht irgendwie eine super tolle Aufnahme sein oder so, sondern auf dem Laptop mit ein paar Spuren, dass man es schon einsingt, und dann kriegen die anderen einen Höreindruck davon. Das kommt eigentlich recht oft vor, ja.
0: Das heißt, dass die eine für ihre Idee gleich vier Stimmen aufnimmt hintereinander, damit man das Vierstimmige hört.
1: Ja, genau.
0: Das müsste ja bedeuten, dass ihr die Stimmen noch wechseln könnt, wenn jede die Stimmen der anderen auch singen kann.
1: Naja, die es komponiert hat, kann meistens alles stimmen. Ich glaube, mit der Zeit sind einem die anderen Stimmen auch vertraut, wenn man es viel miteinander singt. Aber so einfach zu wechseln wäre wahrscheinlich nicht. Aber natürlich, die es komponiert hat, kann meistens alle, weil sie es alle schon mal gesungen und ausprobiert hat. Und ich komponiere selbst sehr oft so, dass ich, wenn ich für A Cappella komponiere, die Stimmen alle zuerst einmal selber einsinge, um auch schon ein Gefühl dafür zu kriegen, wie liegt das stimmlich. Natürlich ist jeder anders ein bisschen, aber trotzdem gibt es Sachen, die singen sich leichter, und Sachen, die singen sich ein bisschen sperriger. Und ich probiere das gern immer schon vorher aus und nehme das auf. Und dann gibt es trotzdem immer wieder Einsprüche, wo dann die eine sagt, wow, da kann ich so lange nicht atmen oder meine Spucke runterschlucken oder so. Kann man da vielleicht irgendwas machen, dass da ein bisschen mehr Pause drinnen ist? Oder wir sagen, da wäre es doch toll, wenn wir den Teil aufmachen und ein Solo für jemanden kreieren. Oder wenn wir da ein bisschen in was Freieres übergehen. Da gibt es immer wieder dann Ideen. Oder dass man sagt, wie wäre es, wenn wir es da mal ausdünnen und dann nur zwei Leute singen oder nur eine, sodass ein bisschen Varianz in den Arrangements entsteht. Mhm. Und das sind dann die Ideen, die dazukommen, und das probieren wir dann aus. Es sind die Stimmen auch von der Färbung so unterschiedlich. Und es kann sein, dass eine das alles einsingt mit ihrer Stimme und es klingt super. Dann singen es aber wir vier und man kommt drauf, die Akkorde grummeln. Dass sie ein bisschen zu dunkel und zu tief klingen und man sie nicht mehr so gut hört. Und dann überlegen wir vielleicht manchmal, ob man die unterste Stimme nach oben oktaviert bei manchen Stellen, damit es anders klingt. Oder man überhaupt das ganze Stück ein bisschen raufsetzt oder runtersetzt, weil es sich für einen unangenehm anfühlt, das so hoch zu singen oder zu tief zu singen. Also das sind dann alles Sachen, die dann noch bearbeitet werden.
0: Und ja. Das geht so leicht. Eine ganze Oktave höher oder tiefer ist ja dann oft zu hoch oder zu tief.
1: Ja, da muss man dann vielleicht dann die Stimmen auch wieder wechseln.
0: Kannst du vielleicht sagen, wer welche Stimmlage hat?
1: Wir wechseln eigentlich oft die Stimmlage, aber tendenziell hat die Anna Laszlo die tiefste Stimme von uns. Die Verena Leupitzberger singt meistens die höheren Parts. Es kann aber auch passieren, dass sich das abwechselt. Also es ist ja auch immer die Frage, wer singt den Lied oder wer singt die Hauptstimme bei einer Nummer. Und das ist dann auch oft so, dass wir die als höchste Stimme setzen, und dadurch wechselt es natürlich auch ab. zum Beispiel die Anna Laszlo bei Mr. Black, was sie geschrieben hat und hat dann sie auch gesungen, hat sie meistens über längere Strecken die höchste Stimme, obwohl sie unsere tiefste Stimme ist, aber eben weil sie da die Hauptstimme singt.

Ich würde sagen, ich bin ein Mezzosopran. Verena würde ich auch eher als einen Mezzo einordnen und Amina und Anna vielleicht als Alt, aber ich kann es eigentlich, es ist schwer zu sagen. Es ist auch, wo fühlt man sich wohl? Also ich würde von mir zwar sagen, dass ich ein Mezzosopran bin von der Stimmlage, aber ich singe trotzdem lieber tief, weil mir da mein Stimmklang besser gefällt. Und das ist halt beim Jazz ein bisschen die Frage, wo gefällt mir das am besten, wie meine Stimme klingt und passt es auch zu der Musik, die ich mache. Also wenn ich sehr viel textlastige Musik mache, dann möchte ich sie auch in einer Sprechstimmlage haben, damit es möglichst natürlich ist und damit die Stimme am besten verstanden wird. Und dann macht man es auch wahrscheinlich in einer anderen Stimmlage, vielleicht tiefer, als man eigentlich von der Stimmlage wäre oder so. Und es sind alles Geschmacksfragen, künstlerische Entscheidungen, die gar nicht so unbedingt nur mit dem Stimmfach zu tun haben.

0: nicht.
1: Anna, du warst zweimal schon beim Roten Mikro. Das letzte Mal anlässlich deines Solo-Albums, das war in den Corona-Jahren. Du hast seitdem aber sehr viel Verschiedenes gemacht. Erzähl doch bitte ein bisschen.
0: Es sind viele verschiedene Sachen passiert. Was mir in letzter Zeit sehr viel Spaß macht und einen großen Teil meiner Arbeit einnimmt, ist, Musik für Theaterstücke zu schreiben und live zu performen. Da mache ich hauptsächlich etwas mit Christian Winkler alias Franz von Strolchen. Er hat zwei Namen. Da machen wir jetzt schon mittlerweile

0: ist. Oder bei dem Stück davor war es so, wie würden bekannte Songs aus den 2000er Jahren klingen, wenn sie in einer Welt entstanden wären, die von Trollen bevölkert wird? Und da kann man sich ziemlich lustige Sachen überlegen und es kann sehr, sehr schräg werden und sehr viel Spaß machen. Ja.
1: Auf der Theaterbühne singst du aber nicht nur, sondern du spielst ja auch ein Instrument oder zwei oder mehrere.
0: Ich spiele eine ganze Batterie von Instrumenten. Da ist zum einen die Autoharp, aber ich habe auch ein kleines Keyboard, was ich sehr gern verwende. Dann einen Synthesizer. Der heißt Rumble of Ancient Times, mit dem kann man schräge Noise- und Klangsachen machen. Dann aber natürlich zur Stimme dazu Vokaleffektgeräte und die Loopstation. Das war es jetzt einmal so im Grunde genommen, ja. Und ein Drumcomputer meistens noch. Speziell für die Theatersachen ist das manchmal ganz gut. Auch noch so eine Art von kleinem Synthesizer, der sich Organelle nennt. Das ist ein relativ kleines Instrument mit ein paar Holztasten, das man ganz unterschiedlich belegen kann. Da kann man dann entweder einen Bass damit spielen, aber auch Drums. Das ist so ganz vielseitig.
1: Sag bitte, wie das Stück heißt, mit dem ihr jetzt beim Steirischen Herbst wart. Und zweitens, mit den Theaterstücken dingelt ihr doch auch. Ihr spielt ja auch Gastspiele, oder?
0: Das Stück jetzt heißt The Great Resignation. Und ja, wenn sich's ergibt, fahren wir dann auch sehr viel mit den Stücken herum. Also Bocce, unser erstes Stück, haben wir jetzt, glaube ich, schon 22 Mal gespielt in 20 verschiedenen Sprachen. Ja, das spielen wir jedes Mal in einer anderen Sprache. Wir haben jedes Mal eine andere Schauspielerin, die hat einen Knopf im Ohr, worüber sie ihre eigene Stimme hört. Darüber ist es möglich, dass wir es jedes Mal mit jemand anderem spielen können. Letztes Jahr haben wir mit dem Stück Empire, es handelt von einer Grazer Fußballmannschaft, SC Straßenbahn, die in den Zeiten während des Zweiten Weltkrieges nach Indonesien gesandt wurden, um dort Spiele zu spielen und zu gewinnen. Und das haben wir mit dem Gamelan-Orchester der KUK Graz gemacht. Und das führen wir jetzt Ende Oktober in Indonesien auf.
1: Wie ist es
0: Ja.
1: dazu gekommen?
0: Es ist einerseits naheliegend, weil es eben zur Hälfte in Indonesien spielt. Und der Hauptschauspieler, also eigentlich der Schauspieler des Stückes, lebt in Jakarta. Und ich war Anfang des Jahres in Indonesien. Da haben wir dann auch den Botschafter kennengelernt. Und ein Konzert für den Botschafter habe ich gespielt. Und dann hat er sich überzeugen lassen, dass er das unterstützt. Ja.
1: Nicht als Musikbotschafter Österreichs warst du dort, sondern privat, oder wie?
0: Privat war ich dort und dann haben sich diese ganzen Sachen irgendwie ergeben. Und jetzt dürfen wir das auf dem Writers and Readers Festival in Ubud in Bali aufführen und in Jakarta.
1: Und was machst du sonst noch alles?
0: Mit meinem Solo-Programm, das hatte ich dann auch für Trio ausgebaut, war ich jetzt sehr viel unterwegs, auch international.
1: Wo?
0: In Norwegen war ich in zwei Städten, Kairo, Paris, Budapest, Krakau, wo war ich noch? Berlin, Rom. Da war ich sehr viel unterwegs mit dem, ja. Weil ich war bei diesem NASOM-Programm, New Austrian Sound of Music, und da haben sich sehr viele Chancen aufgetan, international zu spielen. Ja, das war schön.

0: Ihr habt auf der Platte nonverbale Stücke, ihr habt Englisch gesungene und ein einziges auf Deutsch. Wie ist das entstanden?
1: Das Deutsche tanzt ein bisschen aus der Reihe. Als ich angefangen habe, Musik zu schreiben mit Texten, waren die eigentlich immer Englisch. Mittlerweile schreibe ich viel auf Deutsch. Und das war eins meiner ersten Stücke, die ich auf Deutsch geschrieben habe. Es klingt altertümlich von der Sprache, aber es hat für mich zur Melodie gepasst, dass es ein Text ist, der nicht zeitgenössisch wirkt.
0: Er erinnert an ein altes Gedicht.
1: Das stimmt, ja. Und es geht für mich um die Schwelle von Leben und Tod. So eine Art Übergangsphase, wo vielleicht Dinge, die früher wichtig waren, gar nicht mehr so wichtig sind. Ja. Man kann ja auf verschiedenen Arten sterben und man weiß nicht, was danach ist, aber so wie ich mir halt vorstelle, im besten Falle, dass man Ruhe findet in diesem letzten Moment und das Leben abgeben kann, loslassen kann, ja.
0: Wie bist du auf dieses Thema gekommen?
1: Ich weiß es nicht. Ich weiß nur, dass das Erste, was ich hatte, manchmal kommen mir einfach nur so einzelne Zeilen, wenn ich so am Klavier sitze und was singe. Und dann die ersten Zeilen waren, ich blicke übers Wasser, treib von Gedanken leer, dort, wo einmal mein Kopf war, trägt nun mein Hals nichts mehr. Das war die erste Zeile, die da war. Und dann ist mir gleich irgendwie diese Assoziationen gekommen von dem Fährmann, der einen übers Wasser bringt und es ist schon kein Kopf mehr da und so. Darum geht es in dem Lied, aber das ist manchmal gar nicht so eine bewusste Entscheidung. Ich schreibe jetzt ein Lied über das, sondern es ist die erste Zeile da. Und ich glaube, es hatte damit zu tun, ich habe ein Lied vom Jeff Buckley gehört, Grace. Da singt er ja auch über den Tod und mir haben die Akkorde so gut gefallen. Ich habe das Lied nachgespielt und plötzlich ist aus diesen Akkorden was Neues entstanden. Ich glaube, ich war einfach noch in diesem Themenkomplex drinnen, ja.

0: In Rezensionen eurer Musik wird immer wieder erwähnt, dass Jazz, World Music, neue Musik euch beeinflusst. Du hast vorhin erzählt, dass ihr alle ausgebildete Jazzsängerinnen seid. Was sind denn die persönlichen Einflüsse, die ja sicherlich unterschiedlich sind bei euch Vieren? Du bist ja zum Beispiel auch sehr offen vielen Richtungen gegenüber.
1: Ich finde, das ist gar nicht so leicht zu sagen, weil es sich immer wieder verändert. Es gibt immer wieder Sachen, die total spannend sind und dann prägend sind für mich. Vielleicht nur eine Zeit lang und dann ist wieder vorbei. Ja, deswegen finde ich das wirklich nicht so leicht. Nicht so leicht, dann auch so diese Favorites herauszukristallisieren. Ich bin auf jeden Fall jemand, der nicht nur Jazz hört, also auch, aber manchmal interessiert mich auch Volksmusik. Zum Beispiel zeitlang haben mir total die bulgarischen Chöre getaugt. Taugt mir immer noch, aber höre jetzt wieder weniger. Der Jeff Buckley, das war auch so eine Entdeckung halt, die mich total berührt hat. Und es sind schon oft Stimmen, manchmal schon auch Instrumentalsachen aus dem Jazz. Ja, es wechselt sehr. Manchmal sind es dann auch wieder textlastigere Sachen. Es gibt immer wieder so Phasen, wo etwas gerade interessant ist. In Zeiten von Streaming verändert sich das gerade stark. Früher kann ich mir erinnern, ich habe halt so ein Album gekauft und dann habe ich dieses Album rauf und runter gehört. Und jetzt, wo man das so schnell wechseln kann, habe ich zwar immer noch ein bisschen die Angewohnheit, dass ich bei einem Album bleibe, aber es kommt doch öfter vor, dass man sagt, okay, jetzt hört man wieder was anderes und sich nicht so sehr abarbeitet. Aber ich finde das Abarbeiten gut. Vielleicht hat einem ein Lied getaugt und deswegen hat man ein Album gekauft. Dann hat man das immer wieder gehört und dann sind einem die anderen Lieder auch irgendwie ans Herz gewachsen und man ist immer tiefer eingestiegen in das, bis man am Schluss das ganze Ding auswendig kann. Da hat man sich dann halt so wirklich angeeignet und ich glaube, darüber habe ich ganz, ganz viel über Musik gelernt. Jetzt merke ich selber öfters, dass das dann so eher mehr so nummernweise ist. Dann hört man sich die Nummer an, die gefällt einem, dann wechselt man wieder zu einem anderen Artist und so und das ist eigentlich schade. Aber natürlich, es ist immer eine Wahl, ja. Man kann ja immer sich entscheiden, dass man sagt, man bleibt trotzdem bei einem Album, auch wenn man immer alles zur Verfügung hätte. Das ist auch eine große Message von dem Stück, was wir jetzt gerade machen, The Great Resignation. Nur weil etwas möglich ist, muss man es nicht machen. Und das ist insgesamt, was dieses ganze Thema Technik und KI betrifft, immer so die Frage, musst du es machen, nur weil es möglich ist? Wir haben auch so eine Stelle, wo die KI einen Schlussmonolog für den Schauspieler schreibt. Schreibt sie auch wirklich jedes Mal neu. Und das ist grottenschlecht, wirklich. Also man sieht dann eigentlich, sind wir froh, dass ein Mensch das Stück geschrieben hat und dass nur diese letzten paar Sekunden Schlussmonolog dieser schlechte KI-Monolog ist. Weil eben nur weil es geht, muss man es nicht machen. Hat man ja bei vielen Sachen gesehen, ob es toll war, die Atombombe zu schaffen, nur weil es geht. Also muss man eigentlich gar nicht die Frage stellen, ja. Ich glaube, das kann man sich in Bezug auf KI auch denken. Ich weiß zum Beispiel, dass die Anna Laszlo und die Verena Leupitzberger große Fans von Jacob Collier sind. Ein Jazz-Wunderkind. Ich meine, der ist 38 oder so, aber trotzdem ein sehr begabter junger Mann. Der ist vor allem in der Jazz-Szene recht bekannt. Und ein Stück auf unserem Album Make Me Cry hat die Anna vom Jacob Collier arrangiert. Das ist witzig, weil ich bin gar kein Fan von ihm. Aber es darf natürlich trotzdem nebeneinander stehen, ja. Für die beiden ist das fantastisch, was er macht, und mich berührt es einfach nicht.
0: Macht das für eine professionelle Sängerin beim Singen einen Unterschied, ob einen das anspricht oder nicht?
1: Ich finde schon, ja. Für mich macht das schon einen Unterschied. Für mich funktioniert diesen Song, The Make Me Cry, zu singen, weil die Anna es für uns arrangiert hat und weil es dadurch zu unserem eigenen wird. Und dadurch berührt es mich, was wir machen, obwohl er mich trotzdem nicht berührt. Ja. Und die Amina und ich hören gerade sehr gerne ein Album von Ben van Gelder. Ich weiß nicht, ob man ihn so ausspricht. Das ist ein holländischer Saxophonist, der ein tolles Album aufgenommen hat mit großem Ensemble und Orgel. Das heißt Manifold. Das hören zum Beispiel die Amina und ich momentan sehr, sehr gerne. Big Band mit Orgel. Norma Winston mögen wir auch beide. Gibt es irgendwas, wo wir alle vier totale Fans sind? Das muss ich überlegen gerade. Manchmal kennen drei etwas und eine kennt es dann nicht oder so. Die Ana Laszlo hat sehr viel Einflüsse auch aus Bossa Nova oder lateinamerikanischer Musik, aber eben auch Jazz, vielleicht eher mehr älterer Jazz. Amina, glaube ich, ist auch sehr stark Jazz geprägt, aber ich weiß gar nicht, ob man das wirklich so sagen kann über jemand anderen. Verena schreibt auch ganz viel auf Deutsch selber und hat sehr viel World-Einflüsse und poppige Einflüsse. Es ist eigentlich eine spannende Frage, ja. Könnte man sich noch intensiver austauschen?
0: Bei den einzelnen Kompositionen, wenn die einer Person zugeschrieben werden, bedeutet das, dass die auch mit dem fertigen Text kommt, damit sie das singen kann für die anderen, für den Probenbeginn?
1: Ja. Wenn die Komposition das erste Mal dem Ensemble präsentiert wird, steht der Text meistens auch schon und ist dann natürlich auch von der Person, die es komponiert hat. Es textet jeder und es textet jeder gern, glaube ich. Ja.
0: Track 2, Realities.
1: Realities, das von der Verena. Kann ich trotzdem was dazu sagen, weil ich weiß, was die Verena dabei gemeint hat, obwohl es natürlich die Verena sagen müsste. Da geht es darum, dass Menschen unterschiedliche Arten von Realitäten haben. Das ist der Verena eingefallen, als sie auf der Maria-Hilfer-Straße spaziert ist mit einer Freundin. Und da hat sie einen Banner gesehen, wo drauf gestanden ist, Jesus is the only ticket to heaven. Daraus ist eine Diskussion entstanden, was für unterschiedliche Ansichten und Realitäten es gibt. Und dass das ja was Schönes ist, aber dass viele Menschen glauben, sie müssen Leute von ihrer Realität überzeugen, weil das die einzige richtige ist. Und von dem handelt das Stück.

0: Über welches Stück würdest du gern reden?
1: Free Fall, Pardon Me, das ist wirklich eine Impro, die sich dann so entwickelt hat. Das haben wir nicht komponiert, sondern das ist eine gewesen, die ist einfach immer lauter geworden und irgendwann zu diesem Höhepunkt gegipfelt. Und als wir uns dann das Material angehört haben, haben wir gesagt, das muss das Ende der CD sein. Das war wirklich ein Glücksfall, weil wir hätten jetzt kein Stück gehabt, was das macht. Ja.

0: Als wir ins Studio gegangen sind, haben wir aus ganz unterschiedlichen Gründen immer wieder diese freien Improvisationen eingestreut. Sei es, dass wir uns getroffen haben in der Früh und erst einmal irgendwie reinkommen wollten und uns finden wollten und da hat eine Improvisation super gepasst. Oder dass man bei einem Stück ein bisschen ansteht und sagt, machen wir mal zwischendurch eine Improvisation, damit wir wieder frische Ohren haben. Oder dass wir halt einfach gesagt haben, wir nehmen jetzt Improvisationen auf. Aber bei jeder Session, wo wir aufgenommen haben, haben wir auch immer wieder so Improvisationen dazwischen gestreut. Und das, was uns von diesem Material, das war dann ziemlich viel, am besten gefallen hat, das haben wir auf die CD gepresst.
1: Wie ist es bei Konzerten? Improvisationen sind ja etwas, was spontan entsteht oder halbwegs spontan. Das kann man ja nie genau wiederholen. Dann wäre es nämlich keine Improvisation.
0: Ja, genau.
1: Wie löst ihr das?
0: Naja, dadurch, dass es eben Improvisationen sind. Also wir wollen ja nicht, dass es wiederholt wird. Wir wollen ja, dass bei jedem Konzert auch diese Improvisationen dabei sind, wo es wirklich jedes Mal anders ist. Und wenn man in ein Halskonzert geht, hat man noch lange nicht alles gesehen. Wir lieben das auch, das Publikum dann mit einzubeziehen. Zum Beispiel machen wir so Sachen wie, dass wir sagen, hat jemand Lust, uns ein Foto zu zeigen? Viele Leute haben ein Foto am Handy. Dann geht jemand nach vorne und zeigt uns das und dann machen wir daraus eine Improvisation zum Beispiel. Oder wir sagen, sie sollen uns eine Emotion sagen oder einen Ort oder einen Satz und dann schauen wir, was daraus entsteht.
1: Aus dem inspirierenden Material, das entweder ein Foto oder etwas anderes ist, soll etwas entstehen, was gut zusammenpasst, was aber vier verschiedene Fantasien sind.
0: Ja, das stimmt, ja. Das sind vier verschiedene Fantasien, da hast du recht, ja.
1: Und wie schnell finden die zusammen?
0: Das ist eine spannende Frage. Ich glaube, am Anfang ist es manchmal etwas Suchendes. Es kann aber auch sein, dass die Person, deren Fantasie am stärksten oder am lautesten ist, die Führung übernimmt. Bei Improvisation ist das, finde ich, immer so. Also wenn vier verschiedene Leute da sind, sind es vier verschiedene Ideen von dem, was jetzt passieren soll. Und natürlich kann es manchmal vorkommen, dass alle ein homogenes Bild davon haben, aber vielleicht ist es auch ganz unterschiedlich. Manchmal sind Sachen konkurrierend nebeneinander und irgendwann kommt vielleicht der Moment, wo es kippt und alle folgen einer Person. Also ich glaube, man muss sich da immer damit anfreunden, dass vielleicht die Idee, die man am Anfang von dem Stück hat, wie das wird, nicht so wird. Manchmal ärgert es einen, manchmal macht es einem auch Spaß, dass es was anderes draus wird. Ja, das ist ja auch irgendwie das Spannende. Ich mag das ja total gern.
1: Bei Little Roses Kindergarten habt ihr da manchmal ähnliche Sachen gemacht?
0: Mit Little Roses Kindergarten haben wir auch immer wieder so Konzeptimprovisationen. Mit Dirigat teilweise, wo man dann sich verschiedene Zeichen ausmacht. Ja, gibt's schon auch Teile, ja. Aber das mit der Publikumsinteraktion, die habe ich nur mit Hals jetzt momentan, ja.
1: Anna Anderloh, danke für das Gespräch und ich wünsche dir und deiner Formation Hals alles Gute.
0: Vielen Dank, danke Barbara.

Das war eine Stunde mit Anna Anderlo, die mit ihrem A Cappella-Quartett Hals heuer das erste Album veröffentlicht hat. Es trägt den Titel Free Fall A Cappella und ist bei Sessionwork Records erschienen. Weitere Informationen findet man auf der Website von Radio Helsinki, helsinki.at, in der Rubrik Das rote Mikro. 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
3: Herzlich willkommen zu unserem Kalenderbeitrag hier im Freien Radio Salzkammergut. Ich, Yaminia Baguada, begleite Sie heute am Samstag, den 19. September 2026 mit Veranstaltungs- und Programmtipps der kommenden Tage. Wir haben 4 Termine und Hinweise zusammengestellt, welche in unserer Region stattfinden. Und wir beginnen mit dem ersten, einem Konzert. Heute, am Samstag, den 19. September, findet ab 20 Uhr in der Kurdirektion in Bad Ischl ein Konzert mit Rätschen Ernst Sei Maschine, Headwreckers, MC Grausig sowie DJ Sime und Feach statt. Rätschen Ernst Sei Maschine ist eine Rage Against the Machine Tribute Band aus Wolfsberg. Gemeinsam mit Headwreckers, MC Grausig und den DJs Sime und Feach steht an diesem Abend Musik aus dem Rock- und Hip-Hop-Bereich auf dem Programm. Rätschen Ernst Sei Maschine, Headwreckers, MC Grausig sowie DJ Sime und Feach heute Samstag, 19. September ab 20 Uhr in der Kurdirektion Bahnhofstraße 6 in Bad Ischl. Weitere Informationen unter kurdirektion.at. Und in diesem Zuge ein spannender Zusatz. Im Freien Radio Salzkammergut gestaltet DJ Sime die Sendung Big Simes kleine Hip-Hop-Stunde. 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Seine Sendungen können unter freiesradio.at auch nachgestreamt werden. 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Am Mittwoch, den 23. September, findet ab 19 Uhr das offene Wohnzimmer im OKH Vöcklabruck statt. Dieses Mal gehostet von Freien Radio Salzkammergut. Beim offenen Wohnzimmer können Menschen, die bereits im OKH aktiv sind, ebenso zusammenkommen wie jene, die das Haus und die Menschen dahinter kennenlernen möchten. Der Abend dient dem Austausch und dem Kennenlernen ohne festgelegte Agenda oder To-Do-Liste. Das OKH offene Wohnzimmer, gehostet von Freien Radio Salzkammergut. 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Weitere Informationen unter okhor.at. Und abschließend die Lesung Bemühungspflicht in der Stadtbücherei Gmunden. Am Mittwoch, den 23. September, findet um 19 Uhr in der Stadtbücherei Gmunden eine Lesung mit der österreichischen Autorin Sandra Weiß statt. Sie liest im Rahmen der Reihe Lili in Lila, Literaturliebe in der Lila-Literaturhöhle, aus ihrem Roman Bemühungspflicht. Der Roman erzählt von Menschen am Rand der Gesellschaft. Im Mittelpunkt steht ein im Sozialsystem alleingelassener Manfred Gruber. Die Geschichte wird aus verschiedenen Perspektiven und mit Empathie, Humor und Ironie erzählt. Im Anschluss an die Lesung besteht die Möglichkeit, mit Sandra Weiß über die Themen des Romans ins Gespräch zu kommen. Die Lesung Bemühungspflicht mit Sandra Weiß. am Mittwoch, dem 23. September um 19 Uhr in der Stadtbücherei Gmunden, Traungasse 4. Der Eintritt ist kostenlos. Aufgrund der beschränkten Platzanzahl wird um Anmeldung gebeten. Weitere Informationen unter bvoe.at oder telefonisch bei der Stadtbücherei Gmunden unter 07612 7944 30. Das war der FRS-Kalender mit Veranstaltungstipps für die kommenden Tage. Mein Name ist Yaminia Baguada und ich bedanke mich im Namen des gesamten Teams des Freien Radio Salzkammergut fürs Zuhören.
0: Hallo, liebe HörerInnen des Freien Radios Salzkammergut. 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
1: Alex
0: von Exit Void.
1: Auch genannt Exit Void. Wir spielen nur im Kreis.

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3: Herzlich willkommen zu unserem Kalenderbeitrag hier im Freien Radio Salzkammergut. Ich, Yaminia Baguada, begleite Sie heute am Samstag, den 19. September 2026 mit Veranstaltungs- und Programmtipps der kommenden Tage. Wir haben 4 Termine und Hinweise zusammengestellt, welche in unserer Region stattfinden. Und wir beginnen mit dem ersten, einem Konzert. Heute, am Samstag, den 19. September, findet ab 20 Uhr in der Kurdirektion in Bad Ischl ein Konzert mit Rätschen Ernstzei Maschine, Headwreckers, MC Grausig sowie DJ Simon und Feach statt. Rätschen Ernstzei Maschine ist eine Rage Against the Machine Tribute Band aus Wolfsberg. Gemeinsam mit Headwreckers, MC Grausig und den DJs Syme und Feach steht an diesem Abend Musik aus dem Rock- und Hip-Hop-Bereich auf dem Programm. Rätschen Ernstzei Maschine, Headwreckers, MC Grausig sowie DJ Syme und Feach heute Samstag, 19. September ab 20 Uhr in der Kurdirektion Bahnhofstraße 6 in Bad Ischl. Weitere Informationen unter kurdirektion.at. Und in diesem Zuge ein spannender Zusatz. 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Offenes Wohnzimmer im OKH. Am Mittwoch, den 23. September, findet ab 19 Uhr das offene Wohnzimmer im OKH Vöcklabruck statt. Dieses Mal gehostet von Freien Radio Salzkammergut. Beim offenen Wohnzimmer können Menschen, die bereits im OKH aktiv sind, ebenso zusammenkommen wie jene, die das Haus und die Menschen dahinter kennenlernen möchten. Der Abend dient dem Austausch und dem Kennenlernen ohne festgelegte Agenda oder To-Do-Liste. Das OKH offene Wohnzimmer, gehostet von Freien Radio Salzkammergut. Am Mittwoch, den 23. September, ab 19 Uhr im OKH Vöcklabruck. Weitere Informationen unter okhor.at. Und abschließend die Lesung Bemühungspflicht in der Stadtbücherei Gmunden. Am Mittwoch, den 23. September, findet um 19 Uhr in der Stadtbücherei Gmunden eine Lesung mit der österreichischen Autorin Sandra Weiß statt. Sie liest im Rahmen der Reihe Lili in Lila, Literaturliebe in der Lila-Literaturhöhle, aus ihrem Roman Bemühungspflicht. Der Roman erzählt von Menschen am Rand der Gesellschaft. Im Mittelpunkt steht ein im Sozialsystem alleingelassener Manfred Gruber. Die Geschichte wird aus verschiedenen Perspektiven und mit Empathie, Humor und Ironie erzählt. Im Anschluss an die Lesung besteht die Möglichkeit, mit Sandra Weiß über die Themen des Romans ins Gespräch zu kommen. Die Lesung Bemühungspflicht mit Sandra Weiß. am Mittwoch, dem 23. September um 19 Uhr in der Stadtbücherei Gmunden, Traungasse 4. Der Eintritt ist kostenlos. Aufgrund der beschränkten Platzanzahl wird um Anmeldung gebeten. Weitere Informationen unter bvoe.at oder telefonisch bei der Stadtbücherei Gmunden unter 07612 7944 30. Das war der FRS-Kalender mit Veranstaltungstipps für die kommenden Tage. Mein Name ist Yaminia Baguada und ich bedanke mich im Namen des gesamten Teams des Freien Radio Salzkammergut fürs Zuhören.

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0: Ich finde die Sache prima. Ganz kurz, klasse.
1: Ja, gut.
0: Wenn du nicht verlieben bist, dann könnte ich dir ja behilflich sein.
1: Da wäre ich dir kolossal dankbar.
0: Ganz schlecht, Krause. Ist doch klar, dass ich...

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Heute zu Gast in Azzurro Chetem, Jacques Brel, der große belgische Chansonnier. Jacques Brel packte die ganz großen Dramen des Lebens in ein 3-Minuten-Chanson-Format und sang an gegen die Bigotterie der Spießer. Der 1929 geborene Jacques Brel war eigentlich Belgier, gilt aber als der französische Chansonnier schlechthin.

Les Moribonds von Jacques Brel. Schlaksig, fahrig, immer ein bisschen hilflos. Jacques Brel hatte mehr von einem amerikanischen Beatnik als von den düster gedankenverhangenen Existenzialisten, die in den 60er Jahren in den Pariser Kneipen hockten. Jacques Brel, der französische Chansonnier, der eigentlich Belgier war, ein Flamme vom platten Land, das er hasste, weil aus seiner Plattheit so deutlich sichtbar die Bigotterie, die Verlogenheit und Bösartigkeit der Spießer aufragte. Die konnte Jacques Brel nicht ertragen.

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1: La Valse à 1000 ans von Jacques Brel. Jacques Brel schrie nach Leben, während er davon sang, was es kaputt macht. Einsamkeit, Resignation, Scheinheiligkeit, Feigheit, Egoismus und die Ungerechtigkeit der Herrschenden. Und von der proletarischen Aufrichtigkeit noch im Elend sang er, von ehrlichen Huren und besoffenen Matrosen im Hafen von Amsterdam. Und es waren Gottesdienste, wenn er seine Lieder sang. 3 Sprünge auf die Bühne, dann bleckte er einmal kurz sein Pferdegebiss und dann spuckte er die Texte ins Mikrofon. Von seiner Stirn rannen Schweißbäche in den weißen Hemdkragen. Er fuchtelte mit den Armen, verbog sein Gesicht. Er sang voller Pathos, dann plötzlich frivol und salopp, dann aggressiv und bösartig, voll schwarzem Humor. Jacques Brel mit Le Bord d'Amsterdam.

Le Port d'Amsterdam, vielfach interpretiert, der Song von Jacques Brel, hier jetzt eine Version von David Bowie.

0: Jacques Brel mit ces gens-là, diese Leute da. Brel war ein Sohn aus gutem Hause, studierte, stieg in die Kartonfabrik seines Vaters ein. Und dann, eines Tages, mit 24, ging er weg, verließ sein Erbe, seine Frau und die drei Kinder und stand dann plötzlich in Paris mit einer Gitarre in der Hand. Er sang sich durch Bistros und Avantgarde-Clubs, jahrelang, denn zwar wollte er ja eigentlich nur schreiben, aber niemand außer Juliette Gréco und Gilbert Bécaud wollten seine schrecklichen Lieder singen. Zu bitter und doch voll von zu viel Wut und Liebe und Verzweiflung und Hoffnung.
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0: Jacques Brel mit Vesoul. 1966 zog er sich von der Bühne zurück und 1974, nachdem die Ärzte bei ihm Lungenkrebs diagnostiziert hatten, ging er dann ganz dahin, wo er das Paradies vermutete, auf die Marquesas-Inseln, nach Polynesien, wo der Maler Gauguin sein Paradies gefunden hatte. Aber Brel kam dann doch nochmal zurück, der Nestbeschmutzer. Und während die Jugend aus ihm inzwischen einen Mythos fabriziert hatte, hassten die Bürger und Kleinbürger ihn noch mehr, besonders in Belgien, seinem Geburtsland, auf das er am heftigsten draufgehauen hatte in seinen Liedern. Wir hören jetzt den österreichischen Schauspieler und Sänger Michael Heldtau mit dem Jacques Brel-Song Madame.
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0: Liedern die Musik- und Kulturlandschaft maßgeblich geprägt. Das war die heutige Sendung Azzurro Chetem. Wir bedanken uns fürs Zuhören. 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
3: Herzlich willkommen zu unserem Kalenderbeitrag hier im Freien Radio Salzkammergut. Ich, Yaminia Baguada, begleite Sie heute am Samstag, den 19. September 2026 mit Veranstaltungs- und Programmtipps der kommenden Tage. Wir haben 4 Termine und Hinweise zusammengestellt, welche in unserer Region stattfinden. Und wir beginnen mit dem ersten, einem Konzert. Heute, am Samstag, den 19. September, findet ab 20 Uhr in der Kurdirektion in Bad Ischl ein Konzert mit Rätschen Ernstzei Maschine, Headwreckers, MC Grausig sowie DJ Simon und Feach statt. Rätschen Ernstzei Maschine ist eine Rage Against the Machine Tribute Band aus Wolfsberg. Gemeinsam mit Headwreckers, MC Grausig und den DJs Syme und Feach steht an diesem Abend Musik aus dem Rock- und Hip-Hop-Bereich auf dem Programm. Rätschen Ernstzei Maschine, Headwreckers, MC Grausig sowie DJ Syme und Feach heute Samstag, 19. September ab 20 Uhr in der Kurdirektion Bahnhofstraße 6 in Bad Ischl. Weitere Informationen unter kurdirektion.at. Und in diesem Zuge ein spannender Zusatz. Im Freien Radio Salzkammergut gestaltet DJ Syme die Sendung Big Symes kleine Hip-Hop-Stunde. Jeden ersten Samstag im Monat um 21 Uhr gibt es Hip-Hop, Beats und elektronische Einflüsse, ergänzt durch Hintergrundinformationen, Gastauftritte und Live-Mixes. Seine Sendungen können unter freiesradio.at auch nachgestreamt werden. Unser zweiter Tipp: Aufbladelt. Hier führt es uns direkt ins Programm des Freien Radio Salzkammergut. Am Sonntag, den 20. September, ist um 18 Uhr die Sendung Aufbladelt im Freien Radio Salzkammergut zu hören. 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In der Sendung spricht er über das Projekt und es werden Ausschnitte aus dem Hörspiel zu hören sein. 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September um 18 Uhr im Freien Radio Salzkammergut. 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Offenes Wohnzimmer im OKH. Am Mittwoch, den 23. September, findet ab 19 Uhr das offene Wohnzimmer im OKH Vöcklabruck statt. Dieses Mal gehostet von Freien Radio Salzkammergut. Beim offenen Wohnzimmer können Menschen, die bereits im OKH aktiv sind, ebenso zusammenkommen wie jene, die das Haus und die Menschen dahinter kennenlernen möchten. Der Abend dient dem Austausch und dem Kennenlernen ohne festgelegte Agenda oder To-Do-Liste. Das OKH offene Wohnzimmer, gehostet von Freien Radio Salzkammergut. Am Mittwoch, den 23. September, ab 19 Uhr im OKH Vöcklabruck. Weitere Informationen unter okhor.at. Und abschließend die Lesung Bemühungspflicht in der Stadtbücherei Gmunden. Am Mittwoch, den 23. September, findet um 19 Uhr in der Stadtbücherei Gmunden eine Lesung mit der österreichischen Autorin Sandra Weiß statt. Sie liest im Rahmen der Reihe Lili in Lila, Literaturliebe in der Lila-Literaturhöhle, aus ihrem Roman Bemühungspflicht. Der Roman erzählt von Menschen am Rand der Gesellschaft. Im Mittelpunkt steht ein im Sozialsystem alleingelassener Manfred Gruber. Die Geschichte wird aus verschiedenen Perspektiven und mit Empathie, Humor und Ironie erzählt. Im Anschluss an die Lesung besteht die Möglichkeit, mit Sandra Weiß über die Themen des Romans ins Gespräch zu kommen. Die Lesung Bemühungspflicht mit Sandra Weiß. am Mittwoch, dem 23. September um 19 Uhr in der Stadtbücherei Gmunden, Traungasse 4. Der Eintritt ist kostenlos. Aufgrund der beschränkten Platzanzahl wird um Anmeldung gebeten. Weitere Informationen unter bvoe.at oder telefonisch bei der Stadtbücherei Gmunden unter 07612 794430. Das war der FRS-Kalender mit Veranstaltungstipps für die kommenden Tage. Mein Name ist Yaminia Baguada und ich bedanke mich im Namen des gesamten Teams des Freien Radio Salzkammergut fürs Zuhören.
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0: Hallo, liebe Grüße an Gosau, ich stehe gerade am Dachstein. Ich sehe euch gerade nicht, weil der Berg hat einen Hut, aber einen guten Empfang auf 107,5. Dir ist die Miki Liebermann von den 5 Achterln.
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2: Einen schönen Samstagnachmittag oder Dienstagvormittag, wenn ihr mir uns zuhört. Es ist wieder soweit. Es ist der 3. Samstag im Monat oder der Dienstag drauf. Und das heißt für euch, ab 16 Uhr bzw. ab 10 Uhr gibt es interessante Gäste, spannende Themen, gute Musik und eine gemütliche Tasse Tee. Ja, wir haben wieder mal eine Spezialsendung. Das ist nämlich eine Sendung, erstens, wo ich nicht einfach nur einen Gast habe. Zweitens ist es nicht live, das ist nicht mehr so speziell, aber diesmal sozusagen sitze ich ihm gar nicht gerade gegenüber, wie ich euch das sage, sondern es hat sich so verhalten, dass ich bei einer Geburtstagsfeier eigentlich von der Susi Fischer von Amnesty Völkerburg angesprochen worden bin, ob ich denn nicht den iranisch-österreichischen Geschäftsmann Kamran Gaderi interviewen möchte, der eben am 17. September, das war, wenn ihr das hört, vorgestern, eine Lesung im OKH in Völkerbruck gehalten hat, zu seinem Buch Iranische Geiseldiplomatie, 2707 Tage im Evin-Gefängnis, Erinnerungen, Enthüllungen, Strukturen. Und in diesem selbst herausgebrachten Buch beschreibt er eben, was ihm da passiert ist, er als österreichisch-iranischer Geschäftsmann, der ja mit österreichischen Wirtschaftsdelegationen im Iran immer wieder war, der iranische Wurzeln hat, der viele Projekte im Iran betreut hat und plötzlich 2016 am Flughafen in Teheran verhaftet wurde und dann für 2707 Tage eben oder 7,5 Jahre im berüchtigten Evin-Gefängnis in Teheran ja zuerst verschwunden und dann einfach festgehalten wurde. Und genau, seine Eindrücke hat er mir dann in einem Interview, das wir vor der Lesung geführt haben, im Radionest Völkerburg mitgeteilt. Und er hat aber mir auch schon vorher in unserem Kontakt den ganzen Haufen iranische Musik mitgegeben, die ihr dann ja, in dieser Stunde oder in diesen 2 Stunden eigentlich dann hört. Das heißt, es kommt das Interview mit Kamran Gaderi und in der 2. Stunde wird es dann noch ein Interview oder mehrere Interviews geben mit Leuten, die bei der Lesung dabei waren oder die für die Lesung wichtig waren, nämlich mit der Susi Fischer, eben die das Ganze initiiert hat mit Amnesty Völkerburg, dann einem Besucher der Veranstaltung, den manche von euch kennen werden, die zumindest die Sendung, meine Sendung regelmäßig kennen, nämlich dem Stefan. Und dann nur die Ida. Die Ida ist bei Young Amnesty und hat die musikalische Gestaltung an diesem Abend, am Donnerstag, den 17.09. im OKH übernommen. Ja, aber jetzt will ich euch nicht länger auf die Folter spannen. Es kommt jetzt das Interview mit Kamran Gaderi. Viel Spaß damit. Ja, hallo Kamran.
3: Hi.
2: Schön, dass du hergekommen bist und dass wir mit dir sprechen können.
3: Dankeschön, danke, dass du mich eingeladen hast. Ich freue mich sehr, ja, in Völkerbruck zu sein.
2: Ja, genau. Gestern warst du ja noch in Bad Ischl, oder?
3: Ja, gestern Abend haben wir eben die Lesung dort gehabt, auch mit Amnesty International, die Gruppe von Bad Ischl. Und eine tolle Erfahrung.
2: Ja?
3: Ja,
2: okay.
3: Tolle Erfahrung.
2: Da kommen wir wahrscheinlich eh noch darauf zurück. Vielleicht kannst du dich einmal kurz, für alle, die dich nicht kennen, einmal kurz vorstellen.
3: Gerne. Mein Name ist Kamran Gaderi. Ich bin 63 Jahre alt. Im Jahre 1983 bin ich nach Österreich gewandert, also ausgewandert sozusagen vom Iran aus, um zu studieren, das, was ich auch gemacht habe auf der TU, und habe dann hier ein Unternehmen aufgebaut, ein internationales Kleinunternehmen, bis Ende 2015 auch erfolgreich unterwegs im Bereich IT-Sicherheit und Bankenapplikationen. Und in einer Geschäftsreise in den Iran, ich habe auch Kunden gehabt im Nahen Osten, Jordanien, Emirate, Saudi, Iran. Dadurch, dass ich selber auch von dort stamm, konnte ich das Netzwerk nutzen, sozusagen, um Geschäfte anzubahnen. Da wurde ich eigentlich entführt, direkt am Flughafen. Das war 2. Januar 2016. Gelandet sind wir um 5 Uhr oder 6 Uhr in der Früh. Und seitdem war ich dann in den Händen von iranischem Intelligenzministerium, Geheimdienst, bis meine Freilassung, die dadurch zustande kam, dass Verhandlungen zwischen Europa und Iran stattgefunden hat, im Rahmen eines Gefangenenaustausches, am 2. Juni 2023.
2: Okay.
3: Da war ich in Geiselhaft.
2: Da warst du so lange in Geiselhaft?
3: Genau auf dem Tag 7,5 Jahre.
2: Wow. Ja, und davon handelt ja auch das Buch, das du dann geschrieben hast, oder?
3: Ja, genau. Das Buch habe ich nicht während des Gefangenschaft, sondern erst nachhinein. Weil es geht darum, Sachen zu dokumentieren, was alles dort geschah oder geschieht, immer noch, leider Gottes, um Informationen weiterzugeben anhand eines Beispiels. Und also ich bin einer von vielen.
2: Mhm. Hast du einen Überblick, wie vielen Menschen es so geht wie dir, dass sie als Geiseln sozusagen gefangen genommen werden?
3: Ja, die iranische Machthaber nutzen eben dieses Geschäftsmodell einfach. Es sind sehr viele Europäer darunter, also sehr viele im Vergleich, weil so ein Geiselnahme-Diplomatie gibt es nirgends in dieser Form. Da macht der Iran und die Proxys, also Hezbollahs und die anderen. Da sind die immer wieder westeuropäische Staatsbürger in Gefahr gebracht und verhaftet worden. Franzosen, Engländer, Deutsche, Österreicher, wir waren zu zweit, also zwei Österreicher waren dort, Spanier, aus Belgien haben wir gehabt, Dänemark. Also das ist wirklich eine bunte Gesellschaft. Aber auch Amerikaner. Und ich habe einmal gemeinsam mit einer Mithäftling die Anzahl der Geiseln mit namentlich zusammengestellt. Und da waren 70. Und wir waren immer noch dort im Gefängnis. Das heißt, jetzt mittlerweile wahrscheinlich über 100, bestimmt. Und die Erfahrung hat gezeigt, dass sie erst dann frei kamen, wenn Iran im Gegenzug irgendetwas bekommen hat. Sei es Geld, wie die Verhandlungen mit Obama damals, wo 4 Amerikaner freigelassen worden sind, 2015. Und der Vereinten Staaten hat im Bar mit einem Flugzeug direkt nach Teheran 1,8 Milliarden Dollar geliefert. Also abgekauft. Oder eben diverse politische Vorteile, Beispiel, dass vielleicht die Resolution für Atombehörde verschoben wird. Dass die Europäer haben das auch einmal gemacht. Sie haben dann de facto ein Jahr mehr Zeit gegeben für Iran. Und sehr geläufig und sehr oft auch bekannt in der Gesellschaft, Gefangenenaustausch. Der Iran, also der wenn ich Iran sage, meine ich damit die Machthaber. Mhm. Also das iranische islamische Regime, meine ich. Sie haben auch im Ausland Geheimdiensttätigkeiten, sei es durch Terroraktionen, sei es durch Beobachtungen, Drohungen, Bombenanschläge etc. Und da sind jede Menge. Und sie versuchen, ihre eigenen Leute, die verhaftet worden sind in Europa und in Gefängnissen sitzen, frei zu bekommen.
4: Mhm. Was ist das Interesse an diesen Menschen? Könnte es dem Regime nicht egal sein, ob die dort...
3: Naja, das sind eigene Leute. Derjenige, der freikam in unserem Beispiel, mhm. 2023, da war ein Attaché in Wien, also in iranische Botschaft in Wien. Er hat hier gearbeitet als Diplomat und man hat ihn dann in Deutschland verhaftet, während er im Auto eine Bombe hatte. Mhm. Er wollte diese Bombe an ein Paar übergeben in Belgien, damit sie in Frankreich, in Paris, eine Veranstaltung der Opposition in die Luft jagen. Und dieser Plan wurde Gott sei Dank durch Beobachtungen von unseren Innenministerien sozusagen nicht aufgegangen und man hat ihn verhaftet. Er wurde zu 20 Jahren Haft verurteilt. Er saß im Gefängnis in Belgien, ein Terrorist, und Iran hat ihn frei bekommen. Im Gegenzug wurde ein Belgier, ein interessanterweise, dieser Belgier, er war ein Flüchtlingshelfer. Mhm. Das heißt, er war im Iran und hat die afghanischen Flüchtlinge geholfen. Weil in Afghanistan kam Taliban und alle haben sich... Und zwei Österreicher. Also mich haben sie verhaftet und ein Bekannter namens Herr Musaheb, ein Professor Musaheb. Und ja, wir wurden dann freigelassen im Gegenzug zur Freilassung dieser Terroristen. Der Grund ist, wenn Iran sich für sie nicht einsetzt, dann wird der Nächste vielleicht nicht motivierend genug Terroraktionen durchführen. Ja, also es ist wirklich eine Kalkulation.
4: Eine Investition in die Zukunft.
3: Genau so ist das, ja, aber im negativen Sinn.
4: Im negativen Sinn, ja.

0: Du bist ja Doppelstaatsbürger. Macht das auch etwas aus? Sitzen da auch Menschen, die nur Amerikaner, nur Westeuropäer sind, oder sind das alles Doppelstaatsbürger?
1: Es ist eine Mischung. Wir haben gehabt reine Amerikaner, wir haben gehabt Doppelstaatsbürger, also Libanese, amerikanische oder chinesisch-amerikanische, aber wir haben rein, also Native Franzosen, Native Spanier, Belgier, Amerikaner. Es ist eine Mischung. Es hat sich gezeigt, dass die Doppelstaatsbürger einen großen Nachteil haben, weil Iran gegenüber den europäischen Ländern behauptet, sie wären meine eigenen Staatsbürger. Und sie lassen die konsularische Arbeit, konsularische Hilfe nicht zu. Unter diesem Vorwand. Was aber nicht gesagt wird, die andere Seite der Münze, ist, dass per Gesetz darf ich meinen Pass nicht zurückgeben. Ich möchte schon zurückgeben. Als ich Österreicher geworden bin, habe ich ja versucht. Sie haben gesagt, nein. Also Iraner dürfen ihre Staatsbürger nicht zurückgeben. Und dann habe ich einen Brief geschrieben an das Magistrat. Was soll ich machen? Es geht nicht. Ich bitte um eine Ausnahmeregelung. Ja. Und in einem Land, in einem Land, wo frei ist und wo Demokratie herrscht, wo Logik herrscht, also wenn man da was darstellt, die Leute versuchen oder das System versucht zu helfen. Und da hat man eine Ausnahmeregelung gemacht, weil ich eben in Gefahr war, weil ich gehöre zu Minderheiten. Ich bin ein Kurde. Und noch dazu kein Schiit. Also in zweierlei Hinsichten bin ich in Minderheit und da hätte ich meine Familie in Gefahr gebracht. Und dieses System hier hat geholfen und gesagt, wir verstehen deine Situation, macht nicht. Wir machen eine Ausnahmeregelung. Aber sonst ist das nicht beeinflussbar durch uns.
0: Okay. Ja. Und jetzt bist du dort auf dem Flughafen am 2. Jänner 2016 hingekommen. Was hat man dir denn vorgeworfen? Was war denn die Anklage?
1: Ja.
0: Ist es denn weitergegangen vom Flughafen?
1: Flughafen her haben sie mich entführt eigentlich. Weil kein Haftbefehl, kein Ausweis, nichts. Also nur vier bewaffnete Männer mit diesen Spezialautos, diese großen Autos, haben sie mich dann zu einem Haus gebracht, Augenbinden und so weiter. Das heißt, es ist keine Verhaftung gewesen, sondern eine Entführung. Sie haben dann natürlich, um den Schein zu wahren, mich dann zu einem Richter gebracht, aber sonst war ich dann in der Anlage oder in dem Truck, wo niemand hineinkommen darf, sei es von Justiz, sei es von irgendein Fremder, sind nur für Geheimdienst gestellt. Also das heißt nur, Geheimdienst im Iran ist ein Ministerium. Es gehört nicht zu Innenministerium, sondern es heißt Ministerium, Intelligentministerium. Und das Ministerium hat dort das Sagen. Und auch die Exekution. Niemand weiß, wer dort ist und was dort gemacht wird. Punkt. Und die ersten drei Monate war ich für meine Familie, also als ob ich entführt wurde, als ob ich dann verschwunden war. Vielleicht Kriminelle haben mich dann entführt. Also so in dieser Art. Sie suchten sehr viel in den, auch im Iran, mein Bruder suchte Gericht, Mediziner. Sie dachten, vielleicht finden sie meine Leiche irgendwo. Ja, und das war auch ein Trick, weil der Plan war, oder ihr Plan war, dass wenn ich nicht kooperiere, werden sie mich umbringen und irgendwo auf dem Weg Flughafen zu Teheran wegschmeißen. Also tatsächlich war das der Plan. Die Anschuldigungen waren, und das war sehr, wie ein Schlag hat mich getroffen in diesem Haus, in diesem Geheimhaus. ich habe gegen nationale Sicherheit aktiv gewesen durch Kooperation mit feindlichen Staaten. Und darunter Österreich und Amerika. Mhm. Ja, das war die Anschuldigung und auch letztendlich auch die Verurteilung.
0: Ist Österreich im Iran ein feindlicher Staat?
1: In meinem Fall ja. Mhm. Ja. Aber das sind nur Ausreden.
0: Ja, ja. Ja.
1: Also später einmal haben sie dann in der Anklageschrift steht alles. Also Österreich, ja, er hat mit Österreich im Geheimdienst gearbeitet und alles geliefert und so weiter. Und dann irgendwann mal dann gewechselt zu Amerika. Mhm. Und dann aber im Urteil steht oben nur Amerika.
0: Okay.
1: Also das heißt, nicht einmal das machen sie genau. Ja. Es geht nur darum, ich bin ein Objekt, das zu verkaufen ist. Und sie verhandeln über den Preis.
0: Mhm.
1: Ja. Und das ist bewiesen.
0: Mhm.

0: Heute im Tea Time Talk Kamran Gaderi, der österreichisch-iranische Unternehmer, der ein Teil der iranischen Geiseldiplomatie wurde und dafür 2707 Tage oder 7,5 Jahre im iranischen Gefängnis verbracht hat. Du erzählst dir dann auch sehr viel im Buch darüber, wie die Verhältnisse im Gefängnis waren.
1: Ja.
0: Vielleicht kannst du da ja ein bisschen was sagen. Du warst ja nicht nur in einem Gefängnis, oder? Du warst in verschiedenen oder in zwei Gefängnissen?
1: Eigentlich Evin-Gefängnis, es ist bekannt unter dem Namen Evin. Mhm. Es ist ein sehr, sehr großes Gelände. Und innerhalb dieses Geländes sind ja wie bei Wohnbauten hier in Österreich. Mhm. Das sind verschiedene Gebäude, die auseinander entfernt sind. Also, man kann schon zu Fuß zurücklegen, aber sie sind komplett separat. Eigene Garage, eigene Infrastruktur. Und jede dieser Gebäude gehört zu einer Institution. Mhm. Ein Gebäude, wo ich da drin war, gehörte Intelligenzminister, Geheimdienst. Ab der Garage, also nicht einmal die Wärter, Evin, also normale Gefängniswärter durften in die Garage, geschweige denn in das Gebäude. Es ist zu. Nur mit Karte und Leute, die für das Geheimdienst arbeiten, für diesen speziellen Tag, dürfen sie dort verkehren. Verhörer, wie auch immer, ich weiß es nicht, wer alles. Ja. Dann gibt es genau das gleiche Gebäude, also nicht, aber ein bisschen weiter, das gehört zur iranischen Revolutionsgarde. Mhm. Die vom Geheimdienst heißt es 209 und der andere heißt es 2A. Das sind Namen, ich weiß es nicht, woher sie kommen. Und dann gibt es so vier, fünf andere Gebäude, die tatsächlich zu Gefängnis gehören. Zu normalen, unter Anführungszeichen, Gefängnis. Trakts Nummer 7, Trakt Nummer 4 und so weiter. Und da kommen die normalen Gefängnisse hinein, aber auch die politischen. Und innerhalb diesen Trakts machen sie diverse Salons ausschließlich für die politische. Jeder Trakt besteht aus 3-4 Salons. Mhm. In jedem Salon sind zwischen 80 bis 200 Leute. Und dann dann war ich nach 1,5 Jahren als in 209, also im Geheimdienst, an Händen. Da wurde ich übersiedelt, also überführt zu Trakt Nummer 7, Salon 12, da waren, wo politische Gefangenen waren. Nach 2-3 Jahren Trakt 4, Salon 1, wo ebenfalls politische Gefangene waren. Das heißt, auch innerhalb von Evin normalen Trakten gibt es Isolationen speziell für politische. Mit ein bisschen schwereren Bedingungen natürlich.
0: Okay.
1: Ja, im Vergleich zu den anderen.
0: Okay. Jetzt bist du dort hingekommen. Die werden dich ja wahrscheinlich befragt haben oder werden dich verhört haben.
1: Ja.
0: Und ja, was ist dir dort alles passiert?
1: Also die Verhöre haben 3 Monate gedauert. Also nachdem, sie haben das Kooperation genannt. Mhm. Ich musste kooperieren, sonst wird meine Mutter verbrannt, mein Bruder verbrannt. Schlafentzug, ein sehr typische Foltermethode. Sehr harte Bedingungen, auf dem Beton zu liegen, in der Kälte. Es war ja Winter. Mhm. Der Faktor nur mit einem Pyjama, ohne richtige, also 3 Soldatendecken haben sie uns gegeben, aber nichts mehr. Also nichts, also wirklich sehr dünn. Die ganze Zeit habe ich gezittert. Dann eben stundenlangen Verhöre, Simulation der Hinrichtung. Also das sind typische Foltermethoden, ja, die sie angewendet haben. Ich leide immer noch an die Rückenprobleme. Mhm. Ich habe jetzt eine große Operation machen müssen, wo ich Prothese bekommen habe an der Wirbelsäule, so eine leiterförmige, sind in Summe 2x15 cm Befestigung. Mhm. Ich bin eingeschränkt mit 70%, sozusagen als Behinderter. Mhm. Und das sind Folge der Folter.
0: Okay. Ist es auch zu sozusagen Foltermethoden gekommen, wie wir sie in Filmen kennen, mit Schlagen oder mit Eisen oder mit was auch immer es für Geräte gibt?
1: Sie haben einen Keller, wo sie für Folter die Leute dorthin bringen. Also im Falle von Musaheb als Beispiel, sie haben Zigaretten auf seinem Fuß
0: gedämpft.
1: Genau. Also das heißt brennen. Mhm. Ja. In meinem Fall war eben Schlafentzug, okay. Hinrichtungen simulieren, sehr viele Drohungen familiär. Sie haben meine Frau verhaftet, was ich nicht wusste. Mhm. Also sie haben sie kontaktiert, sie soll kommen, um mich zu treffen, als Besuch. Und dann haben sie verhaftet. Auch behalten einen Tag und dann freigelassen, Gott sei Dank. Aber es konnte genau umgekehrt sein. Mhm. Ja, das heißt, dass sie sehr viele Drohungen, dass die Kinder hier umgebracht werden,

0: Ja. Glaubst du, es ist ein Versehen? Oder es
1: ja,
0: ist
1: genau. Ich habe immer gedacht, das wäre ein Versehen. Das ist ein Irrtum, ein Namensirrtum. Das ist ein Test. Vielleicht wollen sie wissen, dass ich dann wirklich was war oder so. Mhm. Und dann, ich habe es manchmal sogar als ein Spiel gedacht. Aber ein sehr hartes, schmerzhaftes. Mhm. Ich war wie ein Kind. Ich habe sehr vieles, was sie gesagt haben, geglaubt. Mhm. Es war so eine Art wie Hypnose oder wie
0: Gehirnwäsche.
1: Ja, genau. Also ich habe wirklich geglaubt, dass ich ein Spion bin. Und nachdem jetzt ich verhaftet wurde, durch diesen Schock habe ich vergessen. Mhm. Also wirklich Hollywood-reif, würde ich sagen. Aber das habe ich fest geglaubt. Und dann habe ich immer gebetet, lieber Gott, lass mich erinnern, weil sie wollen das und ich möchte ja kooperieren. Weil ich möchte ja meine Familie nicht verlieren. Warum sollen sie dafür zahlen mit ihrem Leben? Ja.
0: Und hat es dann einen Zeitpunkt gegeben, wo dir klar war, dass das eben nur falsche Anschuldigungen sind? Und dass du
1: ja, natürlich. Aber erst im Nachhinein. Also, das heißt, erst nachdem ich aus Isolations zu einer Gemeinschaftszelle gebracht wurde, aber sie haben es auch so eingewickelt, dass ich keine politischen Gefangenen gesehen habe. Bis zum Urteil. Mhm. Erst nachher. Und dann, das ist wirklich so eine Schablone. Also das heißt, die anderen waren genauso. Also in Isolation. Und dann kamen sie raus und, das ist bei dir auch so. Auch zu dem gegangen, zu diesem Richter. Er hat es auch so gesagt. Ja, er hat es auch so gesagt. Das ist, ja.
0: Also ein System, das bei jedem dann gleich funktioniert.
1: Genau. Sie wissen, wie das funktioniert, ja.
0: Okay, du warst also zuerst in Isolationshaft in diesem Geheimdienstgefängnis ja. Und dann in einer Gemeinschaftszelle.
1: Ja, genau. Wobei Gemeinschaftszelle heißt nicht, dass man mehr Platz hätte. Mhm. Einzelzelle habe ich auch geschildert. Ich bin kein großer Mann. Ich bin orientalisch, also typisch 1,70 groß also, oder klein, wie auch immer. In Österreich klein, ja. Aber ich konnte mich hinlegen und meine Zehen konnten die Wand berühren.
0: Okay.
1: Ja, also, das heißt, sehr eng, sehr schmal. Ja. Und diagonal 3 Schritte, 3,5 Schritte. Es ist sehr eng. Und sie haben 2 Einzelzellen zusammengetan, also die Wand dazwischen weggemacht. Mhm. Und statt 2 Leute haben sie 4 Leute hineingegeben. Also wir waren wie Sardinen. Ja, aber es heißt Gemeinschaftszelle. Okay. Ja, weil letztendlich ist man mit 3 anderen oder 2 anderen, je nachdem. Es ist periodenweise. Manchmal ist das wirklich weniger. Ich war mehrere Wochen nur zu zweit mit einem anderen. In einer Zelle zum Beispiel. Mhm. Ja.

0: Was würdest du sagen, war denn der schlimmste Tag? Was war das Schlimmste, was du im Gefängnis erlebt hast?
1: Persönlich, also für mich selber, war eben dort, wo sie so getan haben, dass ich umgebracht werde. Oder ich habe so gedacht, also auf jeden Fall, aber sie haben mich dann in ein Zimmer geschubst und dann im Laufe dieser Korridorgang, da habe ich immer gedacht, auch hoffentlich wird es nicht schmerzen. Also man denkt über den Tod, ja, und das war doch falsch simuliert. Das war schlimm natürlich. Aber später im Evin, ich habe eine Zimmerkollegin gehabt namens Seyed Mousavi. Er wurde hingerichtet. Und wir haben gemeinsam dann Mittag gegessen und er wusste, dass er umgebracht wird, also hingerichtet wird, also als Abschied. Es waren mit vielen, im Hof haben wir gemeinsam was gegessen und man hat ihn dann am Nachmittag abgeholt. Und morgen war er nicht mehr bei uns. Ein junger, ich denke nicht einmal 30 Jahre alt. Das war auch sehr schlimm. Wenn man im Vorhinein weiß, du hast keine Chance mehr und es gibt kein Pardon.
0: Du hast ja erzählt, dass du, dass sie einerseits deine Frau auch hereingeholt haben, dass sie 3 Monate aber auch gar nicht gewusst haben, was mit dir passiert ist.
1: Ja.
0: Wie war es dann, oder wann hast du dann das erste Mal wieder Kontakt zu deiner Familie gehabt?
1: Sie haben dann zum Schluss, als sie mich dann von Isolation entschieden haben, zu diesem Gemeinschaftszelle bringen, also, da haben sie, ich habe zwar, in meinen Augen habe ich schon kooperiert, aber sie haben gesagt, nein, das genug nicht, du hast nicht operiert. Und so. Aber dann haben sie mir erlaubt, anzurufen. Sie haben gesagt, 15 Minuten lassen wir dich telefonieren. Daraus wurde nur 5 Minuten. Und ich habe nur eigentlich mein Testament gemacht. Ja, ich habe keine Schulden, ich liebe euch, ich habe nur ein Konto. Also es ist wirklich das, was im Testament hingehört.
0: Und du hattest Kontakt zu deiner Familie im Iran oder auch zu deiner Frau in Österreich?
1: Von dort aus durfte man, also nachdem alles vorbei war, in diesen 1,5 Jahren wöchentlich einmal 10 Minuten anrufen. Und zwar, es ist kein Recht, sondern man könnte. Das heißt, ich erinnere mich, dass sie einmal ohne Grund 5 Wochen das überhaupt nicht gelassen haben. Da habe ich gesagt, warum? Da haben sie gesagt, ja, der Richter hat gesagt, du darfst nicht telefonieren. Punkt. Das heißt Willkür. Aber wenn schon, dann wöchentlich 10 Minuten. Und nur iranische Nummer, das bestätigt ist. Also ich habe Nummer gegeben, das ist meine Mutter und das ist mein Bruder. Also so irgendeine Nummer darf man nicht anrufen. Und zu keinen festen Zeiten, das ist zufällig wann, ja, man weiß es nicht. Man holt dich an, ab und sagt, jetzt ruf an. Und sie haben, meine Mutter hat dann, wenn es möglich war, auf die Schnelle mit ihrem Mobil Harika gewählt, meine Frau. Und hat den Hörer, also die 2 Hörer, nebeneinander gestellt. Okay. Und so konnten wir ein paar Minuten miteinander sprechen.
0: Hat es außer dem Telefon noch Kontaktmöglichkeiten?
1: Nein, nein.
0: Nur der Telefon.
1: Ja. Zu Neujahr haben sie erlaubt, dass meine Mutter mich besucht mit meiner Tante. 20 Minuten. Und am Gerichtstag war meine Mutter auch dabei. Aber nicht weil Geheimdienst, sondern sie haben dann Erfahrung gebracht, wenn der Tag ist. Und sie hat dann den Richter kontaktiert und ja, er hat erlaubt, dass sie dabei ist. Musste wahrscheinlich. Absichtlich. Ich habe es auch im Buch geschrieben, wie ein Gericht funktioniert im Iran, typisch für politischen Gefangenen. Er hat nur meine Mutter hingebracht, damit er sadistisch vorgeht. Hat immer gesagt, dein Sohn wird umgebracht, ich gebe euch nur Zeit, damit ihr euch verabschiedet. Ich richte dich, also ich werde hinrichten. Wie möchtest du sterben? Also die ganze Zeit hat er dann gespottet, der Richter.
0: Mhm. Ja. Wie muss man sich denn dieses Justizsystem überhaupt vorstellen im Iran? Das scheint ja ganz nach außen so der Versuch zu sein, das so unabhängig darzustellen, aber es scheint ja gar kein unabhängiges Gerichtssystem zu sein, oder?
1: Das ist definitiv kein unabhängiges System. Alles, was gesagt wird, ist nur reine Behauptungen. Es ist bewiesen. Also es ist in meinem Fall, der Klageschrift ist 1:1 das, was der Verhörer geschrieben hat und mit mir gesprochen hat. Ja. Und ich habe zwei Verhörer, der Chef, der hat immer auch gesagt, 10 Jahre Haft. Ja. Mhm. Ja. Justiz ist ein Apparat für politischen Prozesse, um die Urteile zu unterzeichnen, was die Geheimdienste sagen. Sei es von Ministerium, sei es von Revolutionsgarden, weil sie haben auch ihr eigenes eigene Dienstservices oder Verteidigungsministerium. Mhm.

0: Und jetzt warst du dann in diesem sozusagen normalen Gefängnis. Wie muss man sich da den Alltag dann vorstellen? Hast du dann Zeit hinauszugehen oder machst du Sport oder was? Ja. Wie ist da das?
1: Ja. Also die letzten 3 Jahre haben wir einen Hof gehabt, Hofausgang auch. Aber bis dahin, obwohl wir in diesem normalen, unter Anführungszeichen, Tracks waren, wir haben keinen Hof gehabt. Also man konnte am Korridor hin und her gehen, also so ein enger Korridor, was ich auch immer genutzt habe. Ich bin ein Frühaufsteher, ich habe immer einen Plan gehabt, also immer um 6 Uhr aufgewacht. Also bis die anderen aufgewacht waren, habe ich dann eine Stunde immer eine Stunde gegangen. Entweder im Zimmer ist schon leise oder im Korridor. Manchmal haben sie uns dann in den Hof von den anderen zugelassen. So eine halbe Stunde, die anderen durften nicht hinein und wir konnten das nutzen. Aber dann, die letzten 3 Jahre, haben wir tatsächlich einen Hof gehabt für uns und da haben wir es genutzt. Ja, immer gegangen. Provisorische Sportinstrumente. Also ich habe Operationen gehabt, aber die anderen haben zum Beispiel mit Erde so Schwergewichte gemacht und dann gehoben. Wie heißt das? Not macht erfinderisch. Ja. Ja, solche Sachen gab es, ja.
0: Und weil du jetzt sagst, diese schweren gesundheitlichen Probleme, was passiert dort, wenn man gesundheitliche Probleme hat?
1: Ich wünsche niemandem, dass er Probleme hat. Es ist eine Prozedere für sich, überhaupt zum Arzt zu gehen zu dürfen. Im 209 sowieso nicht. Also wenn man stirbt, bringen sie einen Krankenwagen vielleicht. Vielleicht, ja. Zweimal war ich beim Arzt in 1,5 Jahren. Und zwar, weil ich nicht mehr gehen konnte. Es war unmöglich. Und als ich beim Arzt war, als Beispiel nur, da hat der Arzt gesagt, beweg dich nicht. Also ich war hingelegen bei ihm. Er hat gesagt, nicht einmal sitzen. Fertig. Du bleibst so, wie du bist. Weil jetzt müssen wir dich operieren. Jetzt, nicht morgen. Sonst wirst du gelähmt. Ja, und trotzdem haben sie mich wieder zurückgebracht. Also nur Schmerzmittel gegeben dann. Dass ich nicht gelähmt wurde, ist wirklich ein Wunder. Wirklich ein Wunder. Weil das ist das, was der Arzt gesagt hat. Und im normalen Ewiggefängnis, da muss man eben sich melden, es muss bestätigt werden, also man muss beweisen, dass man krank ist. Ja. Ja. Und ja, ich habe Zahnschmerzen gehabt in Evin. Erst nach 2 Wochen haben sie einen Arzt gebracht. Und neben mir, im Zimmer nebenan, da war ein anderer, normaler Gefangener, also ein Krimineller. Und 1 Monat lang bei ihm. 1 Monat lang. Er war fast tot, wirklich. Weil Nervenschmerzen von Zahn ist sehr schmerzhaft. Ja. Es ist nicht so einfach.
0: Mhm. Ja. Wie war die Verpflegung dort?
1: Wir haben mehrere Jahre alles, was sie zum Mittagessen gegeben haben, haben wir sofort weggeschmissen. Mhm. Es gestunken, also schlecht gestunken. Reis haben wir behalten, also Reis konnte man schon essen. Und dann gab es die Möglichkeit, dass man selber auf eigene Kosten kocht oder jemanden beauftragt, für 20 Leute zu kochen. Ja, also diese Möglichkeiten haben wir genutzt. Iranische Gefängnisse werden finanziert und maintained, gepflegt durch Gefangenen selber.
0: Okay.
1: Das, was Staat zur Verfügung steht, ist leere Zimmer, nicht einmal Betten. Betten gibt es ja nicht, das sind nur diese Netze auf dem Boden. Wenn man will, 3 Soldaten decken, also diese typische Zweiten Weltkrieg decken, also nicht normale Decken. Ja. Und nichts anderes. Nichts. Doch, Strom und Gas vielleicht, ja. Mhm. Aber sonst nicht. Alles andere wird von Gefangenen gekauft. Fernseher oder Kühlschrank oder Teppiche, Bettwäschen, Polster, also solche Sachen bis zum Pflege, Essen, Obst oder Essen, das wird alles gekauft. 0 Euro vom Staat. Mhm. 0 Reals eigentlich in diesem Fall. Ja, weil es ist nicht genießbar, was sie liefern. Wiederum, die letzten 3 Jahre hat sich ein bisschen geändert. 2-mal in der Woche war das Essen verträglich. Mhm. Also wir haben es gegessen. Hat gut geschmeckt.
0: Wieso
1: also,
0: hat sich das geändert?
1: Ich weiß es nicht.
0: Okay.
1: Also die letzten 3 Jahre, da haben sie wenig Soja verwendet. Es war ausschließlich Soja. Mhm. Aber dann haben sie kein Soja verwendet, aber auch kein Fleisch. Also Fleisch war kein, also Fleisch bekommt man ja sowieso nicht. Es ist teuer für sie. Mhm. Aber 2-mal, also einmal bei einem speziellen, es heißt Adas Plow, es sind Linsen mit Reis. Mhm. Ja, das war gut. Man konnte manchmal auch Stücke von Faschiertes dazwischen finden. Ja, aber essbar.
0: Okay.
1: Das heißt, es war, hat nicht gestunken. Ja.
0: Jetzt bist du dort schon so lange gewesen. Wann bist denn dann gekommen, dass du freigekommen bist? Wie hast du denn das erlebt?
1: Das war, wie gesagt, an dem Tag, es war ein Freitag, also ein Feiertag, Wochenende. Und da haben sie mich gerufen, ich soll meine Sachen packen. Also es war in der Morgen, es war sonnig, ich war draußen, nachdem ich 2 Stunden gegangen bin, ich habe auch geschwitzt. Ich habe mir gedacht, ich koche was und bevor ich esse, dann dusche ich mich. Also bis das Kochen fertig wird, dann kann ich dann in Ruhe essen. Und dazwischen haben sie gesagt, innerhalb von 15 Minuten muss ich packen. Mhm. Also nach 7,5 Jahren, also 15 Minuten Zeit, um sich zu verabschieden. Und packen. Das sind, ja. Sogar für die Freilassung haben versucht, sadistisch vorzugehen.
0: Aber war dir da gleich klar, dass du jetzt freigelassen wirst?
1: Zu 99% ja. Und zwar offiziell, weil ich habe einen Freund gebeten, er soll ja zu dem Offizier gehen, der Dienst hatte am Feiertag. Was ist los? Und er hat gesagt, ja, dein Hafturlaub ist gekommen. Also offiziell, also unten stand bei denen Hafturlaub. Mhm. Weil Urlaube waren ja nicht geplant. Es war immer so, dass man gekommen ist und hat gesagt, geh auf Urlaub 3 Tage und komm zurück.
0: Aber es hat Hafturlaub gegeben sozusagen.
1: Die letzten 3 Jahre, ja auch. Ja, aber nicht oft. Mhm. Ja, ich war 3-mal oder 4-mal auf Hafturlaub. Die Daten habe ich alles aufgeschrieben. Ja. Und, aber wie gesagt, nachdem dieser Terrorist freikam, er war im Iran. Mhm. Dann, wie gesagt, 99% wussten wir, dass ich freigekommen werde.
0: Und du schreibst ja dann, sehr interessant habe ich gefunden im Buch, dass du dann noch dich verabschiedet hast von den ganzen Zimmern,
1: ja,
0: und dass du dort noch eine politische Rede gehalten hast.
1: Ja, habe ich.
0: Und ich habe mir gedacht, ist das nicht sehr gefährlich, dann da hier noch eine politische Rede zu halten?
1: Ich weiß es nicht. Die Angst ist nach diesen 3 Monaten weggegangen. Sehr viel hat sich geändert, wenn man gemeinsam ist. Mhm. Also wenn man die ersten Isolationszeiten gut übersteht, was bei mir nicht war, leider. Ich bin schon gebrochen. Aber dann bekommt man wiederum dieser Stolz und Persönlichkeit wieder. Und wir haben uns sehr nahe gestanden mit den anderen. Ich habe nur versucht zu sagen, dass wir nicht allein sind. Mhm. Dass auch draußen wir weitermachen und an sie denken. Also das, was ich immer vermisst habe dort. Also dass man sagt, dieses Gefühl vom Alleinsein. Das ist das Schlimmste, was im Gefängnis entsteht. Mhm. Und das wollen sie unbedingt auch übertragen. Niemand ist da, um dir zu helfen. Niemand denkt an dich. Alle machen ihr Leben weiter.
0: Soweit der erste Teil der diesmonatlichen Tea Time Talk Sendung mit und rund um Kamran Gaderi, dem österreichisch-iranischen Unternehmer, der als Geisel 7,5 Jahre im berüchtigten EWI-Gefängnis in Teheran gesessen ist. Jetzt kommt für euch da draußen der Kalender und danach geht es dann weiter mit weiteren Ausführungen vom Kamran, aber auch mit Initiatoren und Besuchern der Lesung, die am 17.09.2026 im OKH in Vöckerburg stattgefunden hat. Jetzt aber mal der Kalender für euch.
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2: Herzlich willkommen zu unserem Kalenderbeitrag hier im Freien Radio Salzkammergut. Ich, Yaminia Baguada, begleite Sie heute am Samstag, den 19. September 2026 mit Veranstaltungs- und Programmtipps der kommenden Tage. Wir haben 4 Termine und Hinweise zusammengestellt, welche in unserer Region stattfinden. Und wir beginnen mit dem ersten, einem Konzert. Heute, am Samstag, den 19. September, findet ab 20 Uhr in der Kurdirektion in Bad Ischl ein Konzert mit Rätschen Ernst Sei Maschine, Head Wreckers, MC Grausig sowie DJ Simon und Feach statt. Rätschen Ernst Sei Maschine ist eine Rage Against the Machine Tribute Band aus Wolfsberg. Gemeinsam mit Head Wreckers, MC Grausig und den DJs Syme und Feach steht an diesem Abend Musik aus dem Rock- und Hip-Hop-Bereich auf dem Programm. Rätschen Ernst Sei Maschine, Head Wreckers, MC Grausig sowie DJ Syme und Feach heute Samstag, 19. September ab 20 Uhr in der Kurdirektion Bahnhofstraße 6 in Bad Ischl. Weitere Informationen unter kurdirektion.at. Und in diesem Zuge ein spannender Zusatz. Im Freien Radio Salzkammergut gestaltet DJ Syme die Sendung Big Symes kleine Hip-Hop-Stunde. Jeden ersten Samstag im Monat um 21 Uhr gibt es Hip-Hop, Beats und elektronische Einflüsse, ergänzt durch Hintergrundinformationen, Gastauftritte und Live-Mixes. Seine Sendungen können unter freiesradio.at auch nachgestreamt werden. Unser zweiter Tipp: Aufbladelt. 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Offenes Wohnzimmer im OKH. Am Mittwoch, den 23. September, findet ab 19 Uhr das offene Wohnzimmer im OKH Vöcklabruck statt. Dieses Mal gehostet von Freien Radio Salzkammergut. Beim offenen Wohnzimmer können Menschen, die bereits im OKH aktiv sind, ebenso zusammenkommen wie jene, die das Haus und die Menschen dahinter kennenlernen möchten. Der Abend dient dem Austausch und dem Kennenlernen ohne festgelegte Agenda oder To-Do-Liste. Das OKH offene Wohnzimmer, gehostet von Freien Radio Salzkammergut. Am Mittwoch, den 23. September ab 19 Uhr im OKH Vöcklabruck. Weitere Informationen unter okhor.at. Und abschließend die Lesung Bemühungspflicht in der Stadtbücherei Gmunden. Am Mittwoch, den 23. September, findet um 19 Uhr in der Stadtbücherei Gmunden eine Lesung mit der österreichischen Autorin Sandra Weiß statt. Sie liest im Rahmen der Reihe Lili in Lila, Literaturliebe in der Lila-Literaturhöhle, aus ihrem Roman Bemühungspflicht. Der Roman erzählt von Menschen am Rand der Gesellschaft. Im Mittelpunkt steht ein im Sozialsystem alleingelassener Manfred Gruber. Die Geschichte wird aus verschiedenen Perspektiven und mit Empathie, Humor und Ironie erzählt. Im Anschluss an die Lesung besteht die Möglichkeit, mit Sandra Weiß über die Themen des Romans ins Gespräch zu kommen. Die Lesung Bemühungspflicht mit Sandra Weiß. Am Mittwoch, dem 23. September um 19 Uhr in der Stadtbücherei Gmunden, Traungasse 4. Der Eintritt ist kostenlos. Aufgrund der beschränkten Platzanzahl wird um Anmeldung gebeten. Weitere Informationen unter bvoe.at oder telefonisch bei der Stadtbücherei Gmunden unter 07612 7944 30. Das war der FRS-Kalender mit Veranstaltungstipps für die kommenden Tage. Mein Name ist Yaminia Baguada und ich bedanke mich im Namen des gesamten Teams des Freien Radio Salzkammergut fürs Zuhören.

0: 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Herzlich willkommen zur 2. Stunde Tea Time Talk. Diesmal haben wir zu Gast einen Herrn, der 7,5 Jahre unschuldig im iranischen Gefängnis verbracht hat, der uns Einblick gibt, wie denn das ganze System funktioniert, der darüber ein Buch geschrieben hat, iranische Geiseldiplomatie heißt es, und der dieses Buch im OKH Völker Bruck am Donnerstag vorgestellt hat. Wir haben schon sehr viel erfahren über, ja, wie es dazu gekommen ist, was er da drin alles erlebt hat. Wir sind stehen geblieben bei der Freilassung, was ja kein nur leichtes Thema für ihn war. Ja, und da steigen wir jetzt dann wieder ein und im Anschluss hören wir dann auch noch einige kurze Interviews mit Leuten, die entweder das Ganze initiiert haben oder die auf Besuch dort waren und uns ihre Eindrücke schildern. Aber zunächst noch der 2. Teil mit Kamran Gaderi.
1: Die Jahren dann wieder frei nach Hause kommen. Also viele sind nicht gekommen, aber diejenigen, die zurückgekommen sind, jetzt verstehe ich, wie das ist. Mhm. Also wenn sie aus Russland von Gefangenschaft zurückkommen. Also das heißt, ein neues Leben, noch einmal die Chance zu leben.
0: Ja. Ja. Du hast ja auch geschrieben, was ich sehr spannend gefunden habe, dass es sowas, eben wie du gesagt hast, Scham gegeben hat, warum du frei bist und die anderen müssen zurückbleiben.
1: Ja, das war, da war im Gefängnis genauso eine Mischung. Und zwar Freude sowieso, also so eine Erleichterung. Enttäuscht, warum hat so lange gedauert? Wutend, eben weil nicht alle freikommen. Es ist wiederum, und auch Schamgefühl, weil man schämt sich, weil die anderen sagen, ja, was hat er besser als ich? Mhm. Ich bin genauso wie die anderen, wenn nicht schlechter. Wirklich, ich meine, ja, aber trotzdem, ich komme frei und sie nicht.
0: Weil das ja auch eine Parallele ist, was ja viele KZ-Überlebende erzählen, dass sie dann sich geschämt haben, dass ihre Verwandten gestorben sind oder, ja, und sie selbst sind freigekommen.
1: Genau.
0: Also sehr, ja, schwierig.
1: Eben, sage ich, das sind im Nachhinein, also nachdem ich das erlebt habe, verstehe ich besser, was man damals mit Juden gemacht hat, zum Beispiel. Ja. Oder mit anderen Andersdenkenden.
0: Du setzt dich ja, seitdem du frei bist, auch sehr immer wieder oder immer noch,
1: ja,
0: auch jetzt
1: sehr viel
0: ein.
1: Ja, ja.
0: Und warst auch, bist auch von der Politik unterstützt worden in Österreich, oder?
1: Kann man das ja sagen? Ja und nein. Also okay, das heißt, es hängt davon ab, von welchem Blickwinkel man das anschaut. Ich habe sehr gutes Netzwerk in der Politik, überparteilich. Mhm. Und ich habe sehr viele Treffen gehabt mit verschiedenen Parlamentariern und Politikern. Und ich bin jedem oder jeder sehr viel dankbar für die Aufnahme und willkommen heißen. Und da fühle ich mich nicht alleingelassen, sondern im Gegenteil, unterstützt. Auf der anderen Seite jedoch, es gibt ja kein Gesetz tatsächlich, dass man jemanden in dieser Situation zu Hilfe kommt. Mhm. Aber wir sind ja nicht zu viele, wir sind nur zu zweit. Ich hätte mir gewünscht, dass man mindestens eine Stelle geschaffen hätte. Ich war 2 Jahre arbeitslos. Und zwar jemand, der nicht nur alles verloren hat, sondern auch noch dazu Schulden hatte. Also ich war nicht null, sondern ich war minus. Bin immer noch. Ja. Aber auch diese Stelle, was ich jetzt seit einem Jahr gefunden habe, verdanke ich einem Freund. Nicht dem Staat. Das wäre ein Wunsch vielleicht für Zukunft. Ich hoffe, dass niemand in diese Situation kommt. Aber wäre menschlich, dass man gesagt hätte, okay, wir wissen, wo du dann eine Arbeit leisten kannst. Hier eine Stelle als Berater, mach diese Arbeit, bis du vielleicht eine andere Arbeit findest. Ja. Also kein Almosen, aber
0: Einfach Unterstützung.
1: Eine finanzielle Unterstützung. Jetzt oder ein Wiederaufstehen, Unterstützung, also dass man sagt, okay, komm.
0: So, Hilfe zur Selbsthilfe,
1: dass ja, du wieder weiter. Ich erwarte nicht, dass man irgendwas gibt, also das nicht, das unter meiner Würde. Aber wie gesagt, du kannst das, du kannst diese Arbeit, du hast gezeigt, dass du diese Arbeit machen kannst, ja, dann mach zuerst einmal provisorisch bei mir oder bei uns oder in diesem Ministerium oder wie auch immer und versuche dann eine Arbeit zu finden, wenn du willst. Ja. Und wenn sie nicht zufrieden sind, dann sollen sie mich entlassen. Ja. So hätte ich mir gedacht. Ja.
0: Okay. Jetzt hast du dann das Buch geschrieben.
1: Ja.
0: Dazu zwei Fragen. Wieso hast du da dann entschieden, das Buch zu schreiben? Und wie schwierig war es für dich, das noch einmal alles durchzuerleben, sozusagen noch einmal das alles mitzubekommen, was passiert ist?
1: Das sind mehrere Gründe für mich. Und sie sind alle wichtig. Erstens, ich möchte nicht schweigen. Schweigen heißt eine Art Zustimmung. Wenn ich schweige und die anderen genauso, dann bleiben solche Regime an die Macht. Zweitens wollte ich dokumentieren. Zwar anhand eines Beispiels, aber von Basis her bin ich ja Ingenieur. Also ich habe zum ersten Mal diese Prozesse gebildet und gezeichnet. Ich habe auch sogar Strukturen, die Grundrisse gezeichnet, was ich im Kopf hatte. Weil, ja. Das heißt, es muss irgendwo in der Geschichte auch diese weitergegeben werden. Drittens, eine Art Selbstheilungsmethode. Also ich war ein Jahr lang bei Psychotherapie. Ein Verein namens Hemayat ist eine sehr bekannte Institution für Trauma, Kriegsopfer und Folteropfer. Zentrale in Wien, mittlerweile europaweit sehr bekannt. 30 Jahre gibt es diesen Verein und sie haben mir geholfen. Also ihre Therapeuten haben ein Jahr lang mich begleitet. Ja. Und das ist der dritte Grund. Das hat mir geholfen, wieder mich zu finden.
0: Mhm.
1: Also das sind die drei Gründe. Also selbst Heilungsmethode, Dokumentation und nicht schweigen, die anderen helfen.
0: Mhm.
1: Den anderen helfen.
0: War es dann noch einmal was anderes, wie du das erste Mal vor Publikum das dann vorgelesen hast? Ist das schwierig für dich?
1: Oder
0: ist das
1: Nein, nicht mehr. Mhm. Nicht mehr. Ja. Ich würde gern, also es schmerzt mich nicht.
0: Okay.
1: Nein. Im Gegenteil, ich möchte gerne das als Basis nutzen, um mein Ziel ist in Österreich ein Verständnis aufzubauen. In meinem Land, also ich fühle mich hier zu Hause. In meinem Land, in Österreich, gibt es sehr viele Sachen, die selbstverständlich sind derzeit, wie Demokratie, wie Menschenrechtsachtung. Und es ist sehr leicht, sie zu verlieren. Und ich möchte ein Verständnis aufzubauen, weil ich was anderes erlebt habe, weiß ich, wie schmerzhaft das wird im Nachteil von Menschen. Und dieses möchte ich weitergeben, vor allem an die Jugendlichen. Das, was wir hier haben, ist sehr viel wert. Wir müssen nicht jammern, im Gegenteil loben, aber immer noch verbessern. Das ist diese Botschaft, die ich geben möchte. Bitte verbessern. Jammern hilft nicht. Und Menschenrechte sind überparteilich. Die müssen wir achten.
0: Mhm.
1: Und wenn wir da ansetzen, dann ist das eigentlich egal, wer an die Regierung kommt, welche Koalition auch immer. Wenn du sagst, das Recht auf freie Meinungsäußerung soll bleiben, ja, dann werden wir immer dafür kämpfen oder uns einsetzen. Oder freie Presse. Unglaublich. Mhm. Ja, das muss man

0: Ja, wir sind schon fast am Ende jetzt.
1: Ja.
0: Ich hätte noch gern zwei Fragen. Also eine sehr politische, die Frage, weil du im Buch auch schreibst, die Europäer finden irgendwie keinen Weg und sind manchmal zu nett zum Iran. Auf der anderen Seite haben wir einen Herrn jetzt, Donald Trump, der sehr hart vorgeht. Würdest du sagen, er macht das richtiger als die Europäer, die ja sehr lange auch mit dem Atomvertrag versucht haben, den Iran so in Grenzen zu halten?
1: Nein, auf keinen Fall. Dass wir vielleicht uns eine Kritik, Selbstkritik ausüben, bedeutet nicht, dass die anderen Recht haben. Mhm. Wir haben zu derzeitiger Situation auf einer Seite recht radikale unter Netanyahu, Person und Trump, die andere Interessen haben und andere Interessen folgen als Menschenrechte. Ja, das ist ihnen egal, denke ich. Mhm. Ja, Netanyahu hat es bewiesen, was in Gaza gemacht wird. Und die Israelis sind ja dagegen. Also das heißt, diese Front, diese Einheit ist überall. Also das sind die Juden, so wie Muslims, so wie Demokraten, sie sind auf einer Seite und sie versuchen durch friedlich sozusagen zu schaffen, dass dieser Radikalismus weggeht. Auf der anderen Seite haben wir ein Regime, das seit 47 Jahren den Krieg führt. Dieser Krieg hat angefangen nicht mit israelischem Bombardement, sondern mit iranischem Regime, als 6 Monate oder 7 Monate nach der Revolution den Befehl gegeben hat, die Kurden, die Bevölkerung, eigene Bevölkerung zu ermorden. Mhm. Ich war ja im Iran. Ja, auch meine Verwandten wurden ermordet. Mhm. Ja, da hat der Krieg angefangen. Ich nenne das Krieg gegen eigene Bevölkerung. Der Krieg hat angefangen, als Iran angefangen hat, die jüdischen Institutionen in die Luft zu jagen. Der Krieg hat angefangen, als Iran amerikanischen Diplomaten als Geisel genommen hat. Der Krieg hat angefangen, als Iran Hisbollah gerüstet hat. Und Oktober geschah letztendlich. Mhm. Das ist der Krieg. Aber die Antwort auf diesen Krieg wäre das nicht gewesen. Ja, sind, ich denke, sie haben sich verkalkuliert.
0: Mhm. Ja. Blick noch in die Zukunft zum Schluss.
1: Ja, bitte.
0: In zweierlei Hinsicht. Glaubst du, dass das Regime im Iran noch lange so bleibt? Und zweitens, für dich persönlich, wo geht dein Weg hin? Kannst du dir auch vorstellen, zum Beispiel in die Politik zu gehen oder dort etwas zu machen?
1: Also mein Weg ist Österreich. Mhm. Das war auch damals so. Ich habe nebenbei, wie gesagt, ich kann nicht dafür, dass ich Kurde bin. Ich bin als Kurde geboren, das hat der liebe Gott gemacht, nicht ich. Ich habe nicht gewählt. Aber was ich wählen darf, und das nutze ich auch, nachdem ich hier lebe, mich integriert habe, möchte ich auch hier was zurückgeben. Das kann auch eine Kleinigkeit sein. Irgendeine Botschaft, eben dieses Netzwerk, was wir haben, im Amnesty International zum Beispiel, ja, diese Mithilfe an Amnesty oder Vereine wie Hemayat und so weiter. Natürlich habe ich auch gute Beziehungen mit iranischem Diaspora. Das finde ich als ein Vorteil. Das bringt eben auch einen Blick, ein realistischer Blick für österreichische Politikerinnen und Politiker. Mhm. Wenn sie mich fragen, dann gebe ich ihnen die Fakten. Das hilft auch, um besser die Situation zu evaluieren. Mhm. Das iranische Regime bleibt, das kann ich bin kein Hellseher. Ich weiß nur, dass die iranische Diaspora jetzt ist sehr polarisiert. Das heißt, es ist nicht mehr einheitlich, wie es war vor 4 Jahren, dieser Personenkult hat geschadet. Auf der anderen Seite auch dieser Krieg, geführt von Netanyahu und Trump, das hat auch nicht die Wirkung gehabt, wo alle sich dahinter stecken und unterstützen können. Das ist nicht legal.
0: Mhm.
1: Das wissen wir ja.
0: Ja.
1: Ja? Das heißt, wir sitzen, wie heißt das auf gut Deutsch gesagt, zwischen zwei Stühlen. Auf einer Seite kannst du iranische Regime nicht verteidigen, im Gegenteil. Das ist die Ursache des Übels. Auf der anderen Seite aber genau das Gleiche. Wie kann ich hinter Trump bleiben? Das geht nicht. Damit meine ich tatsächlich Person, weil auch das System von Trump. Es sind sehr viele Amerikaner, die versuchen, hoffentlich in zwei Jahren wieder unter Anführungszeichen die Demokratie zurückzubringen.
0: Ja, da schauen wir hoffnungsvoll in die Zukunft.
1: Ja.
0: Ich sage ganz herzlichen Dank, dass du bei uns warst und
1: gerne,
0: uns so
1: gerne.
0: Viel erzählt hast.
1: Ich danke noch einmal für die Einladung und diese Gelegenheit, dass wir dann mit den Hörerinnen und Hörern sprechen können.
0: Ja, und alles Gute jetzt dann für die Lesung.
1: Dankeschön.
0: Und
1: Dankeschön.
0: Ja, auch für die Zukunft eben.
1: Danke. Und falls jemand Interesse haben sollte, mehr zu wissen, bitte mich kontaktieren. Ich habe eine Webseite, kamrangaderi.com. Wenn ich kann, werde ich beantworten und helfen.
0: Das ist sehr schön. Danke sehr.
1: Dankeschön.
0: Ja, danke.

0: Soweit das Interview mit Kamran Gaderi, unglaublich spannend. Und genauso spannend war dann auch die Lesung, die daraufhin im Lesesaal des OKH Völkerbruck stattgefunden hat. 19 Uhr hat das Ganze begonnen. Es war unglaublich voll, also es war wirklich ein Thema, das anscheinend die Menschen bewegt. Es ist so viel Zuspruch gewesen, oder es waren so viele Leute da, dass man zusätzliche Stühle hereintragen musste. Genau, also ein sehr großer Erfolg. Und mit für diesen Erfolg verantwortlich ist eine Frau, die seit Jahren, ja bis fast Jahrzehnten, Amnesty International in Völkerbruck vertritt, die dort eine Gruppe aufgebaut hat und die Gruppe immer noch leitet, nämlich Susi Fischer. Und mit ihr habe ich dann nach der Lesung ein Interview geführt und das möchte ich. Ja, bei mir ist jetzt die Frau, die zumindest mitverantwortlich ist, heute, dass der Kamran bei uns war und uns so viel erzählen hat können, die Susi Fischer. Hallo, Christi.
1: Hallo Christi.
0: Du sitzt da bei mir mit deinem gelben Amnesty International Level. Vielleicht kannst du ein bisschen sagen, was du mit Amnesty zu tun hast.
1: Ja, ich bin 96 zu Amnesty gekommen und eigentlich aus dem Zweck, dass ich Menschen kennenlernen wollte, die so ticken wie ich und nebenbei auch noch was Gutes tun. Es hat mir dann sehr gut gefallen und wir waren damals mal eine Riesengruppe mit ganz viel Leid, was nicht, bis zu 12 Leuten im Team. Wir sind die Gruppe 30 in Österreich. Und 2003 hat sich ein junges Mädchen an mich gewandt und gefragt, ob man nicht auch als Jugendliche Amnesty machen kann oder beim Amnesty mitmachen kann. Und da hat sich ganz eine spezielle Vöcklabrucker Amnesty Youth, damals nur Young Amnesty Gruppe, gebildet. Die sind mittlerweile 40, ich habe immer noch Kontakt zu ihnen. Und ich habe mich dann eigentlich auf das Amnesty Youth, also Young Amnesty, spezialisiert und nebenbei bei der Gruppe Amnesty 30 noch mitgemacht, aber nur so ein bisschen nebenbei. Wie ich dann ein bisschen überraschend 2009 Mutter geworden bin, ist es mit den Youth-Gruppen immer ein bisschen, habe ich das Gefühl gehabt, die sehen mich nur noch als Lehrerin und fragen mich, was soll man machen. Also es waren nicht mehr so coole Gruppen wie davor. Und da habe ich dann eh pausiert. Ich war damals noch bei den Grünen und Bewährungshilfe und Arbeit und kleines Kind. Habe dann aufgehört. Und wie meine Tochter 10 Jahre alt war, habe ich so ein bisschen das Gefühl gehabt, die hat zu sehr Liebe zu den Tieren und vernachlässigt die Menschen. Und wir haben uns damals einen Hund genommen mit der Option, dass sie eine Amnesty Youth Gruppe gründet. Und es war damals, glaube ich, die jüngste Amnesty Youth Gruppe Österreichs mit 10- bis 13-Jährigen. Ja, die haben aber voll engagiert und cool sich da ins Zeug geschmissen. Corona überlebt, also wirklich mit Online-Sitzungen und sind seit 3 Jahren ohne mich besser dran, weil sie machen viel coolere Sachen. Und dann ist die Amnesty 30-Gruppe so immer mehr zusammengeschrumpft, dass am Schluss nur noch zwei waren und eine dann leider auch noch verstorben ist. Und dann habe ich gesagt, Amnesty darf nicht so sterben in Vöcklabruck und habe dann eben mit der Karin mich wieder ins Zeug gelegt und wir machen jetzt klein, aber fein, eben auch mit Uses. Und das war jetzt eine Mutgeschichte, sage ich jetzt einmal mit dem Kamran. Auch ein bisschen mit Amnesty Ischl, weil eine Kollegin von mir ist in Ischl bei Amnesty, die haben gestern die Veranstaltung auch sehr erfolgreich gehabt in der Kurdirektion. Auch 70 Gäste, auch sehr gut. Gratuliere den Ischler-Kolleginnen. Ja, und das, ja, jetzt merke ich so, umso mehr ich jetzt auch Richtung Pension hinkomme, denke ich mir, da ist auch ein Engagement und Freizeitbeschäftigung, dass man nicht fad wird dann.
0: Wie bist du überhaupt zum Kamran oder auf den Kamran gekommen?
1: Also Kamran haben wir natürlich die Aktionen gehabt und letztes Jahr war ein großes Sommerfest in Wien, wo die Karin und ich gesagt haben, da schauen wir hin. Es war zwar recht verregnet und wäre sehr groß aufgezogen gewesen. Und es waren so Workshops und der Lorenz, der da für die Freiwilligen zuständig ist, hat gleich gesagt, na geht's da um mit zum Kameran, der ist eh so offen. Und wir sind so ein bisschen schüchtern, so was müssen wir denn mit dem jetzt reden und was sagen wir denn jetzt? Und der Kameran ist sofort, na kommt's her.

0: besonders interessiert oder besonders
1: also
0: inspiriert?
1: Betroffen ist einfach das unschuldig dastehen und nicht wissen, wie da, was da passiert. Also du hast ja auch das Buch gelesen, so am Anfang, vielleicht hat irgendwer von meinen Mitarbeitern was gemacht, vielleicht hat mein Bruder was gemacht. So, das gibt es ja nicht, dass ich einfach so verhaftet werde. Also das war so, dann denke ich mir oft so, wow, was tat ich in der Situation? Du kannst dich nicht wehren, keiner glaubt da. Bist schon dann selber in der Situation. Also einfach diese, und dann einfach auch diese Länge, 7,5 Jahre ist einfach, dass man das aushält. Und dass man dann zurückkommt und sagt, ja, es geht weiter und ich, nein, faszinierend finde ich. Mhm.
0: Habt ihr andere solche Aktionen jetzt geplant? Habt ihr weitere Leute, die da herkommen? Oder was sind so deine Pläne in nächster Zeit?
1: Das war jetzt ein sehr spontaner Plan und es gibt leider sehr selten Leute, die man kennenlernt, die wirklich durch unsere Aktionen auch freigelassen worden sind. Ich meine, es war die da bei den Salzburger Festspielen, ich weiß jetzt nicht mehr den Namen, heuer die Rede gehalten hat, das war auch eine lange Aktion, viel Briefe geschrieben. Aber zu der sind wir jetzt, also die ist jetzt nicht so auf Amnesty zugegangen. Wir haben jetzt so unsere laufenden Aktionen, die wir machen, weil wir eben eh nur zu zweit sind und wenn uns halt was einfällt oder die Jussis was machen, wo wir uns, also wir machen immer zum Weltfrauentag, wir machen zum Tag der Menschenrechte im Dezember was und wenn irgendwo Veranstaltungen sind, wo sie sagen, wollt ihr uns unterstützen und mitmachen, so bei den Frauentagen und so, da sind wir immer dabei, aber das war jetzt seit langem wieder mal was wirklich auf unserem Mist gewachsen ist.
0: Aber wo unterstützen, wie kann man euch unterstützen?
1: Uns kann man unterstützen, indem man Briefe unterschreibt. Wir haben im Kleinstadtbiotop in Vöcklabruck, wenn man da unten geht zum Toilette, da sind immer Aktionen, die wechseln so zweimonatig, da kann man unterschreiben, in einen Briefkasten schmeißen, die schicken wir dann an die zuständigen Behörden. Es gibt dort auch einen Bücherflohmarkt, wo man Bücher nehmen kann, so um 2 Euro oder Bücher hinstellen kann, das ist auch für Amnesty. Oder man kann natürlich bei Amnesty spenden, aber wir sind jetzt nicht so die Spendenkeiler. Uns geht es nicht ums Geld. Also wenn man uns bei einer Aktion einmal ein bisschen was gibt, das geben wir dann nach Wien weiter. Aber so die großen Spenden, das geht über Wien, über Amnesty Wien.
0: Und wenn jetzt ja sagt, es kann ja nicht sein, dass nur 2 Leute in Vöcklabruck was machen, wir möchten auch da mitarbeiten.
1: Da würden wir uns sehr freuen, wenn Sie sich an mich wenden würden. Und
0: findet man online alle Kontaktmöglichkeiten oder wie schaut das aus?
1: Man kann mir mailen unter s.fischer@voeklabruck.org und da würde ich mich sehr freuen. Es gibt auch über Wien so Online-Treffen, wo sie so informieren, wenn man neu dazukommen will, dann müsste man auf die Homepage von Wien gehen. Also da gibt es immer wieder, die sind in den letzten Jahren, muss ich sagen, auch viel motivierter worden, um Leute dazu zu bringen, mitzumachen. Und das ist auch weit besser geworden, weil, ich weiß nicht, vor 30 Jahren, da sind wir da allein nicht geschwommen und Wien war weit weg. Jetzt hat man wirklich Kontakte, Treffen. Also das ist, hat man viel Unterstützung jetzt auch von Wien. Haben wir jetzt auch gekriegt für diese Veranstaltung.
0: Ja, super. Dann sage ich herzlichen Dank, dass du uns da jetzt nur zu so später Stunde Rede und Antrag gestanden bist. Alles Gute für die zukünftigen Aktionen.
1: Ja, danke.
0: Ja, und jetzt einmal genießen, dass das so gut über die Bühne gegangen ist.
1: Ja, da freuen wir uns jetzt.
0: Danke.

0: Die Susi Fischer von Amnesty Vöcklabruck. Ganz spannend, ihre Sicht auf das Ganze und auch die Entwicklung von Amnesty. Ein alter Bekannter war auch bei dieser Lesung, nämlich der Stefan Griechbaum aus Vöcklabruck. Ihr habt es, zumindest wenn ihr schon länger oder öfter meine Sendung hört, das eine oder andere Mal schon gehört. Und er hat mir ganz kurz danach auch seine Eindrücke von dieser Lesung im OKA Vöcklabruck von Cameron Gadieri geschildert.
1: Grüß dich alle.
0: Schön, dich wieder mal im Radio zu haben.
1: Ja, so zufällig, ja. Auch nicht schlecht.
0: Wirklich, ja. Ja, was hat dich hierher getrieben? Ich habe gehört, dass du sogar Sachen aufgegeben, die du eigentlich ganz
1: ja,
0: wichtig
1: heute
0: gemacht hast.
1: Ja, ich habe den Chor gespritzt heute. Wir hätten heute begonnen in Vöcklamarkt mit den Proben wieder. Habe aber die Werbung für diese Veranstaltung schon im Vorfeld gesehen. Und sie hat mich angesprochen und dann haben wir gedacht, die Gelegenheit, die nutzt du und da muss halt der Chor ein bisschen warten.
0: Okay. Das heißt, du hast für den Kammern einen ganzen Chor warten lassen.
1: Quasi, ja.
0: Quasi. Ja, aber was hat dich jetzt dazu veranlasst, dass du sagst, das höre ich mir an? Was hast du erwartet? Oder?
1: Einfach, dass jemand, der so lange im Gefängnis war, dann fähig ist, damit an die Öffentlichkeit zu gehen, das Zeugnis abzugeben für das, was er erlebt hat, das sind für mich einfach von vornherein, da haben wir gedacht, das muss ein besonderer Mensch sein. Und ich mag es einfach, wenn die Leute, die vom Leben echt was wissen, ja, die sowas schaffen, solche Leute möchte ich erleben. Und jetzt, wo ich da hucke und mit dir rede, weiß ich, es war die richtige Entscheidung, weil er hat mich einfach inspiriert, im Leben auf das zu schauen, was zählt.
0: Mhm. Mhm. Was waren denn so, er hat ein paar Passagen vorgelesen, was waren so, was da so im Gedächtnis geblieben ist? Hat es da so Stellen gegeben, wo du sagst, boah, das war...
1: Nein, einfach, dass er so klar beschrieben hat, es ist wie Jenseits, wie Sterben. Dass jemand eben in diese Extremsituation des Lebens, nämlich wo man sich schon tot fühlt, aber noch lebt, ja, dass jemand sowas eben durchmachen muss, völlig willkürlich, auf einmal ist der freie Mensch in einer Minizelle unter ärgsten Bedingungen und dann eben diese Hoffnung nicht aufgibt, das hat er so schön beschrieben, ja. Mhm. Das eine war Hoffnung und das andere war Liebe, eben diese Gemeinschaft spüren und da haben wir eben bei dem, wo ich sage, das zählt letztlich im Leben. Wenn es um Dusch geht, dann bist du echt einfach nur froh, dass irgendwer für dich da ist und dass du irgendeinen Lichtblick hast.
0: Mhm. Mhm. Du hast dir dann eine Frage gestellt zum Iran-Krieg. Mhm. Kannst du da noch mal sagen, also warum dich das so interessiert hat?
1: Das ist so naheliegend wie nur was, weil der Mann ist Iraner und jetzt hören wir auf alle möglichen Seiten, was da sozusagen, ja, was jetzt so berichtet wird. Und er hat einfach sehr klug geantwortet. Ja. Mhm. Das ist eine sehr vielschichtige Geschichte und es geht eigentlich nicht um Menschen, es geht um Macht und Geld.
0: Mhm. Ist der Iran ein Land, das du auch schon vor dem Krieg im Blick gehabt hast, diese Situation?
1: Sehr wenig. Ich habe, wie ich in Wien studiert habe, einmal mit jemandem quasi Seite an Seite in einer WG gewohnt. Das war ein Künstler, der aus dem Iran war. Wir haben damals nicht sehr viel über das Thema Politik oder wie das Land funktioniert gesprochen. Es ist nur so, dass ich sozusagen mir denke, das war früher das Zwischenstromland, glaube ich, oder? Mhm. Oder war es der Irak? Aber das war so eine Wiege der Menschheit. Ja. Und ich weiß ja, dass sehr hohe kulturelle Architektur so und so weiter dort ist. Also diese Kultur ist nicht irgendeine und es tut dann halt dann weh im Herzen, dass so ein Regime das Land regiert.
0: Mhm. Gibt es andere Formen oder andere Bereiche, wo du die für Menschenrechte einsetzt?
1: Mir hat das jetzt auch zu denken gegeben, dass er ihm sagt, zu schweigen heißt zuzustimmen. Ich fühle mich in Tagen mit diesen oft ganz schön ohnmächtig. Und will dann auch oft mehr Ruhe haben und nichts von den Kriegen hören, die toben und so weiter. Und andererseits wenn es jetzt in meinem Kreis, wo ich mich bewege, ja, ich bin Physiotherapeut, habe eine Praxis, mir begegnen so viele Menschen, bin ein bisschen in der Pfarr tätig. Also ich sage, ich kann meine Stimme für das Gute im Leben oder für das, wo ich glaube, halt, für das so eintreten, wirklich dort erheben, wo ich erreichbar bin oder wo Menschen mir gegenüberstehen. Aber ich werde jetzt nicht der Typ, der dann zu einer Demonstration weiter hinfährt oder Artikel schreibt. Das muss ich sagen, das bin ich nicht. Ja.
0: Okay, ja, dann sage ich danke, dass du uns da einen kleinen Einblick gegeben hast.
1: Ja, gerne,
0: Olli. Warum du da her bist. Und ja, alles Gute und gute Heimfahrt dann noch.
1: Danke, Olli.

0: Wir haben jetzt da wieder iranische Musik gehört. Am Tag der Lesung selbst hätte eigentlich auch eine iranische Künstlerin spielen sollen oder wurde angefragt. Ihr war das aber genauso zu gefährlich wie einer iranischen Künstlerin, einer bildenden Künstlerin, die man gefragt hat, ob sie nicht ihre Werke da ein bisschen ausstellen möchte. Das zeigt da, wie wirklich gefährlich der Staat Iran ist und wie groß oder wie weit sein Einfluss reicht. Das heißt, die beiden haben dann abgesagt aus Angst davor, was ihnen ja passieren könnte oder dass sie zumindest nicht mehr in den Iran fahren könnten. Genau. Und so hat den musikalischen Teil die Tochter von der Susi Fischer, die Ida Fischer, übernommen, die extra für diesen Abend iranische Musikstücke eingeübt hat und die mit Bravour an diesem Abend vorgetragen hat. Über die Musik haben wir weniger gesprochen, aber über ihr Engagement für Amnesty und über das, was der Iran für sie bedeutet, sehr wohl. Und das möchte ich euch
1: Ja, bei
0: jetzt
1: mir
0: vorspielen.
1: jetzt die Ida. Hallo Ida.
2: Hallo.
1: Du bist eine von den Young Amnesty, wo sie erst die Susi erzählt hat. Und, oder kann man sagen, ja?
2: Genau, ja.
1: Und du hast heute noch einen anderen Part gehabt.
2: Ja, heute habe ich natürlich auch beim Amnesty-Stand vorbereiten geholfen und Essen und alles herzurichten. Aber ich habe auch die musikalische Begleitung übernommen. Mit der Geige habe ich ein paar iranische Lieder gespielt.
1: Wie schwer war es, diese iranischen Lieder einzuüben?
2: Schwerer als ich beim ersten Mal auf die Noten schauen gedacht habe, weil es auch einfach eine Kultur ist, mit der ich nicht unbedingt vertraut ist. Hat viel sich damit mit der Musik, mit den Originalen auseinandersetzen, mit dem Gesang. Wie gut es im Endeffekt gepasst hat, können mir nur die Iraner sagen, die es dann im Endeffekt kennen und die Emotionen, die damit verbunden sind, verstehen. Ich hoffe einfach, dass ich das so gut wie möglich getroffen habe.
1: Jetzt hast du dich ja sicher mit dem inhaltlich auseinandergesetzt, was der Kameramann so erzählt hat. Für dich als Jugendliche, was bedeutet für dich diese Geschichte, die er zu erzählen hat?
2: Also für mich als Jugendliche ist es eine bestimmte Unsicherheit, finde ich, dass sowas passieren kann, dass sowas passiert im Iran, nicht nur im Iran, aber dort, und dass das auch, immer Kamaran Gaderi ist ja österreichischer Staatsbürger, dass das einen auch nicht wirklich schützt. Also, dass man oft Gefahren ausgesetzt ist, die man gar nicht einschätzen kann. Und ich finde, das, was er erlebt hat, das kann man nicht im geringsten fassen, meiner Meinung nach. Also ich kann das einfach nicht glauben, wie man das überlebt, wie man das schafft. Und dann immer noch sagt, ich spreche darüber, ich gehe da jetzt hin. Also ich weiß nicht, ob das was mit meinem Alter zu tun hat oder einfach für viele Menschen so ist. Ich finde das unglaublich beeindruckend und ist aber auch hoffnungsstiftend, solche Menschen zu sehen, die sich dann wieder aufbauen und die dann sich auch aktivistisch etwas dazu beitragen, dass sich die Welt auch verändert. Genau.
1: War der Iran oder die Situation des Irans oder die politische Situation im Iran für die vorher bekannt, bevor du dich mit dem beschäftigt hast, mit dem Kameramann?
2: Nicht wirklich. Also ich bin über Amnesty, ich habe weltpolitisch grob einen Plan, aber so genau habe ich mich davor noch nie wirklich auseinandergesetzt. Es war sehr viel Neues auch, Erschreckendes auch.
1: In deiner Umgebung, in deinem Freundeskreis, ist das, was du bei Amnesty, Young Amnesty machst, ist das was Anerkanntes oder ist das was, wo man sagt, das ist ja komisch, dass sich wer mit sowas beschäftigt?
2: Also, mein Freundeskreis ist viel bei Amnesty, aber natürlich die Leute, die es nicht sind, schätzen das auch. Natürlich haben sie ihre eigenen Gründe, warum sie nicht dabei sind, aber es ist jetzt nichts Abwertendes. Es ist natürlich, Amnesty ist überall geschätzt, also fast überall. Man kann sich grob darauf verlassen, dass die Recherche sehr gut ist und einfach das, was ich ja, wenn ich irgendwas noch nicht verstehe, kann ich auch bei Amnesty nachschauen, dann verstehe ich es vielleicht besser. Und es ist gut anerkannt und in meinem Freundeskreis kennen viele Amnesty, natürlich auch durch mich. Und viele sind auch durch mich dazugekommen, weil es einfach auch ein Thema ist, das auch viele Jugendliche beschäftigt. Deshalb gibt es ja Amnesty Youth auch speziell, abgrenzend von jetzt den Ortsgruppen. Mhm.
1: Was sind denn so Situationen oder welche Länder würdest du sagen, also das geht dir besonders zu Herzen, was da passiert, oder das beschäftigt dich besonders?
2: Du was? Aktuell natürlich der Genozid in Gaza ist für mich nur sehr, was immer auch als eines der ersten Konflikte, möchte ich nicht sagen, weil es ist ein Völkermord, der da anstreitet, dass das immer nur so ist und dass Österreich das nicht mehr anerkennt. Ist ja ein großes Thema und eine große, ich möchte auch nicht Kampagne sagen, das ist das falsche Wort für Amnesty, dass man da die Aufmerksamkeit schafft und das ein bisschen nicht so, sich nicht traut, darüber zu sprechen. Das ist für mich zurzeit auch immer noch ein großes Thema bei Amnesty. Natürlich gibt's, kann man da keine Hierarchie machen von den Fällen, die am wichtigsten sind. Ich finde, Einzelfälle sind genauso wichtig wie internationale Konflikte. Und zum Beispiel heute hatten wir auch drei Fälle aus dem Iran, natürlich passend, ähnlich wie es vor ein paar Jahren noch Kamran Gaderi waren. Solche Fälle betreffen dann natürlich auch anders. Von was ist ein Mensch, der kann nichts dafür, dass er in der Situation ist. Aber dann sind es ja da wieder die großen Konflikte und man weiß, ein Land wie Österreich schaut einfach weg. Das sind die Sachen, die belasten mich und mit denen setze ich mich auch sehr auseinander, dadurch, dass ich bei Amnesty bin.
1: Mhm. Gibt es jetzt in nächster Zeit noch was, was ihr jetzt so im Blick habt als Amnesty Youth oder was ihr vorhabt?
2: Also wir haben bald unser erstes Treffen nach den Sommerferien und da kann ich jetzt leider noch nicht sagen. Schade, dass ich diese Möglichkeit jetzt hätte, aber natürlich, wir machen immer zum Tag der Menschenrechte einen Infostand mit Lebkuchen am 10. um den 10. Dezember rum. Das ist was wir immer machen. Mit dem Briefmarathon, also mit Einzelfällen zum Briefmarathon. Und zu Ostern auch. Aber ich kann jetzt gerade leider nicht sagen. Ja, aber wenn es jemanden interessiert, man kann auf der Website auch Sachen, die Wien macht, die andere Ortsgruppen und Youthgruppen machen, auf der Website, auf Instagram findet man uns, auf Facebook findet man die Ortsgruppe. Also man kann, wenn es jemanden interessiert, dann findet man uns.
1: Dann findet man euch. Und auch wenn euch unterstützen will, indem man mitmacht oder was, kann man es euch.
2: Über neue Mitglieder freuen wir uns natürlich sehr. Auch die Ortsgruppe kann man uns per E-Mail finden, auch bei der Website steht unsere E-Mail, die weiß ich gerade nicht auswendig, leider. Genau, oder meldet sich einfach bei uns, man kennt uns oder man findet uns, wenn man das will. Und wir freuen uns sehr über neue Mitglieder, ist alles komplett zwanglos. Man kann mitmachen, man kann niederschwellig aktiv sein, man kann sich aber auch mehr engagieren. Also bei uns findet jeder den Platz, den man gerne will.
1: Passt, dann sage ich herzlichen Dank, dass du da warst und auch danke nochmal, dass du das heute so gut unterstützt hast mit deinem Spiel und mit der Organisation.
2: Ja, danke.
1: Okay, ciao.
2: Tschüss.

0: Ida Fischer, die in Vöcklabruck Mitglied von Amnesty Youth ist und die am Abend der Lesung von Carmen Gardieri für die musikalische Umrahmung gesorgt hat. Ja, somit sind wir schon wieder am Ende unserer Tea Time Talk Sendung für den September. Ich hoffe, ihr habt es genauso interessant und spannend gefunden wie ich. Carmen Gardieris Buch kann man natürlich auch kaufen. Das gibt es auf seiner Homepage, carmengardieri.com, und da gibt es ja alle möglichen Informationen dafür oder darüber, wann er wo zu hören und zu sehen ist. Man kann natürlich auch mit ihm Kontakt aufnehmen. Er ist wirklich ein unglaublich netter Mensch und sehr offen für alles. Also, wann er mal in eurer Nähe ist oder ihr das Gefühl habt, das war doch was, was ich im Freundeskreis, im Bekanntenkreis, in der Schule oder sonst wo mal besprechen möchte oder wo ihr wen braucht, der sich auskennt, dann ist er ganz sicher euer Mann. Wo er genau spielt, das sagt er immer auf seiner Homepage. Also, das werdet ihr jederzeit finden können. Ja, das war's für den September. Die nächste Sendung ist dann schon wieder am 17. Oktober. Und wer da kommt, das weiß ich eigentlich noch gar nicht so. Schauen wir mal, was da rauskommt. Bis dahin wünsche ich euch einen schönen, was soll man sagen, Spätsommer, Frühherbst, was auch immer. Genießt es, dass es wieder ein bisschen kühler wird. Genießt es, in einem Land zu leben, in Demokratie, doch noch, ja, zumindest sehr gefestigt ist, aber wenn sie nicht mehr unumstritten ist, aber doch sehr gefestigt. Genießt die Freiheit, die es hier gibt, die Kamera eben sehr lange Zeit nicht gehabt hat. Ja, genießt das Leben, alles zusammengesagt. Ich wünsche euch alles Gute, bis bald, ciao, pfiat euch.
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1: Herzlich willkommen zu unserem Kalenderbeitrag hier im Freien Radio Salzkammergut. Ich, Yaminia Baguada, begleite Sie heute am Samstag, den 19. September 2026 mit Veranstaltungs- und Programmtipps der kommenden Tage. Wir haben 4 Termine und Hinweise zusammengestellt, welche in unserer Region stattfinden. Und wir beginnen mit dem ersten, einem Konzert. Heute, am Samstag, den 19. September, findet ab 20 Uhr in der Kurdirektion in Bad Ischl ein Konzert mit Rätschen Ernst Seimaschine, Headwreckers, MC Grausig sowie DJ Simon und Feach statt. Rätschen Ernst Seimaschine ist eine Rage Against the Machine Tribute Band aus Wolfsberg. Gemeinsam mit Headwreckers, MC Grausig und den DJs Syme und Feach steht an diesem Abend Musik aus dem Rock- und Hip-Hop-Bereich auf dem Programm. Rätschen Ernst Seimaschine, Headwreckers, MC Grausig sowie DJ Syme und Feach heute Samstag, 19. September ab 20 Uhr in der Kurdirektion Bahnhofstraße 6 in Bad Ischl. Weitere Informationen unter kurdirektion.at. Und in diesem Zuge ein spannender Zusatz. Im Freien Radio Salzkammergut gestaltet DJ Syme die Sendung Big Symes kleine Hip-Hop-Stunde. Jeden ersten Samstag im Monat um 21 Uhr gibt es Hip-Hop, Beats und elektronische Einflüsse, ergänzt durch Hintergrundinformationen, Gastauftritte und Live-Mixes. Seine Sendungen können unter freiesradio.at auch nachgestreamt werden. Unser zweiter Tipp: Aufbladelt. 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September, ist um 18 Uhr die Sendung Aufbladelt im Freien Radio Salzkammergut zu hören. 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In der Sendung spricht er über das Projekt und es werden Ausschnitte aus dem Hörspiel zu hören sein. 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Offenes Wohnzimmer im OKH. Am Mittwoch, den 23. September, findet ab 19 Uhr das offene Wohnzimmer im OKH Vöcklabruck statt. Dieses Mal gehostet von Freien Radio Salzkammergut. Beim offenen Wohnzimmer können Menschen, die bereits im OKH aktiv sind, ebenso zusammenkommen wie jene, die das Haus und die Menschen dahinter kennenlernen möchten. Der Abend dient dem Austausch und dem Kennenlernen ohne festgelegte Agenda oder To-Do-Liste. Das OKH offene Wohnzimmer, gehostet von Freien Radio Salzkammergut. Am Mittwoch, den 23. September ab 19 Uhr im OKH Vöcklabruck. Weitere Informationen unter okhor.at. Und abschließend die Lesung Bemühungspflicht in der Stadtbücherei Gmunden. Am Mittwoch, den 23. September, findet um 19 Uhr in der Stadtbücherei Gmunden eine Lesung mit der österreichischen Autorin Sandra Weiß statt. Sie liest im Rahmen der Reihe Lili in Lila, Literaturliebe in der Lila-Literaturhöhle, aus ihrem Roman Bemühungspflicht. Der Roman erzählt von Menschen am Rand der Gesellschaft. Im Mittelpunkt steht ein im Sozialsystem alleingelassener Manfred Gruber. Die Geschichte wird aus verschiedenen Perspektiven und mit Empathie, Humor und Ironie erzählt. Im Anschluss an die Lesung besteht die Möglichkeit, mit Sandra Weiß über die Themen des Romans ins Gespräch zu kommen. Die Lesung Bemühungspflicht mit Sandra Weiß. Am Mittwoch, dem 23. September um 19 Uhr in der Stadtbücherei Gmunden, Traungasse 4. Der Eintritt ist kostenlos. Aufgrund der beschränkten Platzanzahl wird um Anmeldung gebeten. Weitere Informationen unter bvoe.at oder telefonisch bei der Stadtbücherei Gmunden unter 07612 7944 30. Das war der FRS-Kalender mit Veranstaltungstipps für die kommenden Tage. Mein Name ist Yaminia Baguada und ich bedanke mich im Namen des gesamten Teams des Freien Radio Salzkammergut fürs Zuhören.

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0: Max, das soll wahr sehr.
1: Bitte.
0: Wenn denn. 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
1: trust the process.
0: 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Weder noch just,
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0: Dein Horoskop sagt,
1: trust the process.
0: Die Kristalle sagen dir,
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1: Gummi durch die Urine geflogen. Sonntagmorgen. Hier eine Glocke läuten, aber ich liege noch im Bett, oder? Ich habe gestern wieder da oben gehockt, mit dem Reinhold, oder? Er hat seine Frau dabei gehabt, Erika. Dietmar, Bettina, Manuel, alle dabei gewesen, oder? Mit der GoFo, Marcel, alle dabei gewesen. Haben wir einen geklopft oben, Jas und Friedberg. Spätisch war er, das haben wir nicht wollen. Wir wissen ja alle, wie es ist, oder? Hockst du mal im Zentrum, trinkst ein Bierle. Dann bestellt der Trottel, meistens der Jürgen oder Gerald, einen Shot, oder? Und dann passiert es eh schon.

Das Gerät sage ich dir, ich brauch's nicht, aber mit mir sowieso. Und dann hat sie gesagt, wenn ein Rutschen, Unfall baust und anrutschen, bist du auch froh, oder? Hat sie, man, hat sie auch recht, oder? Ich meine, dann gehst du, der Frau, Mama, schon recht, oder? So ist sie nicht. Jedenfalls ist der René wieder blöde Schnorre gegangen, anabstellt und dann denkt, jetzt kommt der Helikopter langsam, aber es geht sich schon aus, denkst du dir halt. Dann bin ich gelaufen, oder? Eine lange Strecke war es, aber denk besser so, als dass du gerne ankommst mit dem Auto. Bin ich schließlich angekommen. 9 Uhr morgens war es. Eben wie gesagt, die Kirchenglocke ist geläutet. Frau und Kind wach, am Frühstücken.

0: Rouen.
1: Getroffen haben sich ein Wirt, ein Optiker und ein Bauer. Die drei heißen
2: Josep,
3: Chris Fader
4: und Testa.
1: Und jetzt freuen sie sich auf eine ganz gewaltige Ballade. Ihr Titel: Gewaltig. Und hier
5: von Seiten der Gemeinde.

0: gewaltig. Wahnsinn. Ein Adjektiv, das es, glaube ich, außerhalb von Tirol in dieser Form nicht gibt. Und es ist eigentlich schade darum. Es sollte es viel mehr geben, auf jeden Fall.
1: Finde ja.
0: Gewaltig.

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Herzlich willkommen bei Gusto Stückchen, meine Entdeckungssendung quer durch gute Musik von genialen Musikern. Das heutige Thema Best of Numero 3. Das heißt, die besten Songs von mir zusammengestellt, plus einen weiteren Schmankerl an Musikwünschen, die ich von so manchem Zuhörer bekommen habe. Vielen herzlichen Dank dafür. Also, lange Rede, kurzer Sinn, let the Best of Numero 2 begin!

Das war die Band Manic Street Preachers mit dem Song Umbrella, gewünscht von der Claudia aus La Kirchen. Und ein weiterer Musikwunsch von ihr kommt im Anschluss. Zucchero Il Volo, ein italienischer Künstler, also Musiker. Und weil wir gerade in Italien sind, kommt auch Emma Marone, Amami. Viel Spaß!

Jetzt kommt die Band Roxette. Drei Songs. Einmal The Big Love, gewünscht von der Sandra aus Lackirchen. Dann Spending My Time, gewünscht von Pero aus Gmunden. Und zum Abschluss Things Will Never Be The Same.

So, jetzt sind wir wieder am Ende unserer Sendung angelangt. Das heißt aber noch nicht, dass wir direkt am Ende sind. Jetzt kommt noch einiges an Musik, besonders Live-Musik. Angefangen mit Queen Under Pressure, gewünscht vom Thomas aus Regau sowie von der Katja aus Lackirchen. Danach kommt Mick Jagger, Just Another Night, Live Aid 1985, gewünscht von der Gitte aus Forkdorf. Dann kommen drei Live-Songs von Bon Jovi. Als erstes mit It's My Life, ein Coversong von 1992, gewünscht von der Conny aus Lackirchen. Der Lucky aus Adnang, der wünscht sich den Song Lawyers, Guns and Money. Dann kommt Live aus London, This Ain't a Love Song. Als nächstes dann die Band Journey mit Separate Ways. Live aus Tokio 1983, gewünscht von der Melinda aus München sowie von mir. Und der krönende Abschluss macht wieder Queen mit dem Flash Gordon Album. Genauer gesagt mit Victory Celebrations, einem Soundtrack-Song mit einem Filmausschnitt und danach dann noch The Hero. Und bevor all die Songs anfangen, kommt noch Tom Petty mit King's Highway. Das hören wir jetzt schon im Hintergrund. Und nun alles, alles Gute, bleibt cool und gesund, euer Chris.

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